maximal 3600 Zeichen. Einsendeschluss ist der 15. Juni 2026. Adresse ist Tandem, soziale Teilhabe gestalten, Ritterstraße 19 in Bremervörde. Die drei besten Geschichten werden am 27. Juni 2026 auf dem Gelände Bremerstraße 11 ausgestrahlt.

zeitweise mäßig mit frischen Böen im Westen, in der Nacht gebietsweise Regen, lokal Nebel, Tiefstwerte 3 bis 8 Grad, im Schwarzwald und Allgäu um 1 Grad, Montag neblig trüb mit Nieselregen 5 bis 13 Grad, Dienstag öfter Regen 6 bis

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Die Geschichte Helgolands. Heute der Caper Lovis Lamel vor Helgoland. Am 2. Juni 1703 liegt vor Helgoland ungewöhnliche Spannung in der Luft. Seit einigen Tagen kreuzen bewaffnete Kaperschiffe vor der Insel, während der spanische Erbfolgekrieg die Nordsee unsicher macht. Die Einwohner beobachten jede Bewegung auf der Reede, denn Freund und Feind sind auf See oft schwer zu unterscheiden. Am Morgen dieses Tages erscheint erneut der Caper unter dem Kapitän Lovis Lamel vor der Reede. Tags zuvor hatte er bereits einen Ausflug Richtung Elbmündung unternommen und sich hinter dem Land verborgen. Nun nimmt er Kurs auf eine Husumer Schmack, ein kleines Handelsschiff aus Nordfriesland. Hinter der Düne, im teilweisen Sichtschutz vor der offenen See, lässt Lamel das neutrale Fahrzeug visitieren. Eine Durchsuchung nach verbotener oder feindlicher Ladung. Die Lage ist heikel. Kaperbriefe erlauben zwar Übergriffe auf feindliche Schiffe, doch Übergriffe auf neutrale oder verbündete Fahrzeuge können diplomatische Konflikte auslösen. Offenbar findet die Prisenkommission an Bord des Capers nichts Belastendes. Die Husumer Schmack wird nach kurzer Kontrolle wieder freigelassen und darf ihre Reise fortsetzen. Für die Helgoländer bleibt dieser Vorfall ein weiteres Zeichen, wie sehr die großen europäischen Kriege ihre entlegene Insel in den Strudel der Seekriegsführung hineinziehen.

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2: 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Mm-hmm.

Harry Amos und der Dolphin Song. 2.42 Uhr auf The Rock Radio Helgoland. Falls die Delfine jetzt schlafen, machen wir hier einfach menschlich weiter. Pink und Khalid, Hurts to be Human.

und Khalid. Menschsein ist um 3:15 wirklich anstrengend. Falls du jetzt bereust, nicht längst im Bett zu liegen, übernimmt R. Kelly. 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
1: Hier ist Stefan am Mikrofon. Willkommen zu den Nachrichten. Brüssel, die Europäische Union will abgelehnte Asylbewerber schneller und häufiger abschieben. Asylablehnungen sollen künftig EU-weit gegenseitig anerkannt und von jedem Mitgliedstaat vollstreckt werden können. Nicht kooperierende Ausreisepflichtige müssen mit gekürzten Leistungen der Beschlagnahmung von Ausweisdokumenten und Abschiebehaft von bis zu 2 Jahren plus Verlängerung rechnen. Zudem plant die EU Abschiebezentren in Drittstaaten. Mehrere Mitgliedsländer wollen dafür bis Jahresende Abkommen schließen. Kritiker warnen vor Grund- und Menschenrechtsverstößen. Kopenhagen, Dänemarks geschäftsführende Ministerpräsidentin Mette Frederiksen hat König Frederik X. Am späten Abend einen Durchbruch bei den Koalitionsverhandlungen gemeldet. Eine neue Mitte-Links-Regierung aus Sozialistischer Volkspartei, Moderaten Sozialliberaler Partei und Sozialdemokraten regiert künftig als Minderheitsregierung und ist auf wechselnde Mehrheiten im Parlament angewiesen. Beobachter erwarten durch den angekündigten Koalitionsvertrag strengere Regeln in der Landwirtschaft. Frederiksens neues Kabinett soll am Donnerstag vorgestellt werden. Bremervörde richtet einen Kurzgeschichtenwettbewerb zum Verhältnis von Mensch und Natur aus. Teilnehmen können alle mit frei gestalteten Texten bis maximal 3600 Zeichen. Einsendeschluss ist der 15. Juni 2026. Adresse ist Tandem. Soziale Teilhabe gestalten, Ritterstraße 19 in Bremervörde. Die 3 besten Geschichten werden am 27. Juni 2026 auf dem Gelände Bremerstraße 11 ausgezeichnet und öffentlich vorgetragen. Die Texte dürfen vom Verein nicht kommerziell genutzt werden. Das waren die Nachrichten. Molly, wie sieht's mit dem Wetter aus?

meist schwach aus Westen, zeitweise mäßig mit frischen Böen im Westen, in der Nacht gebietsweise Regen, lokal Nebel, Tiefstwerte 3 bis 8 Grad, im Schwarzwald und Allgäu um 1 Grad, Montag neblig trüb mit Nieselregen 5 bis 13 Grad, Dienstag öfter Regen 6 bis 15 Grad, pack deinen Schirm und ein Lächeln.

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Bald stürzt eine ganze Armee die Treppe hinauf und die Flure entlang. Dort steht das kalte Buffet. Zunächst regiert noch die Hinterlist, doch bald schon brutale Gewalt. Da spießt man, was aufzuspießen ist, die Faust um die Gabel geballt. Mit feurigem Blick und mit Schaum vor dem Mund kämpft jeder für sich allein und schiebt sich in seinen gefräßigen Schlund, was immer hineinpasst, hinein.

Da blitzen die Messer, da prallt das Geschirr mit elementarer Wucht. Auf Köpfe und Leiber und aus dem Gewirr versucht ein Kellner die Flucht. Ein paar Veteranen im Hintergrund tragen Narben auf Hand und Gesicht. Quer über die Nase und rings um den Mund, wohin halt die Gabel sticht. Ein tosendes Schmatzen erfüllet den Raum, das grunzt, das rülpst und das quiekt.

braust es noch einmal wie ein Orkan, ein Recke mit Übergewicht. Wirft sich aufs Buffet im Größenwahn, worauf es donnernd zerbricht. Nur leises Verdauen dringt noch an das Ohr, das Schlachtfeld wird nach und nach still. Unter Trümmern sieht angstvoll ein Kellner hervor, der längst nicht mehr fliehen will. Eine Dame träumt lächelnd vom Heldentod, gebettet in Kaviar und Sekt. Derweil sie was übrig zu bleiben droht, blitzschnell in die Handtasche steckt.

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1: Hello, Reinhard May und die heiße Schlacht am kalten Buffet. 3.27 Uhr. Nach dem ganzen Chaos wird es jetzt hochdramatisch. Christina Aguilera hat offenbar den letzten Nudelsalat verpasst. Hier ist Hurt.

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Marella Martinelli mit dem nächsten, letzten Mal. 20 vor 4. Die perfekte Zeit für leere Versprechungen. Wir heuern lieber bei alten Seebären an. Jerry Bryant und Starboard Mess. Don't forget your old ship.

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1: Hier ist Stefan am Mikrofon. Willkommen zu den Nachrichten. Kiew. In der Nacht zum Dienstag hat es in der ukrainischen Hauptstadt nach Angaben von AFP-Korrespondenten mehrere heftige Explosionen gegeben. Aus dem Stadtzentrum stieg eine große Rauchwolke auf. Zahlreiche Menschen suchten Schutz in Bunkern. Bürgermeister Vitali Klitschko erklärte, die Luftabwehr sei aktiv und rief die Bevölkerung auf, in Schutzräumen zu bleiben. Durch die russischen Angriffe brachen mehrere Brände aus. Mindestens 4 Menschen wurden verletzt. Laut Militärverwaltung wurden auch ballistische Raketen eingesetzt. Israel ist nach Angaben seiner Armee, trotz einer von US-Präsident Donald Trump verkündeten Einigung vom Libanon aus, beschossen worden. Am Dienstagmorgen seien 2 auf Nordisrael gerichtete Geschosse abgefangen worden. Zuvor hatten libanesische Medien von 9 israelischen Angriffen im Südlibanon berichtet. Die Hisbollah meldete Angriffe auf israelische Soldaten. Trump hatte nach eigenen Angaben mit Israels Regierungschef Benjamin Netanyahu und der Hisbollah eine Deeskalation vereinbart und widersprach Meldungen über ausgesetzte Verhandlungen mit dem Iran. Bremervörde richtet einen Kurzgeschichtenwettbewerb zum Verhältnis von Mensch und Natur aus. Teilnehmen können alle mit freigestalteten Texten bis maximal 3600 Zeichen. Einsendeschluss ist der 15. Juni 2026. Adresse ist Tandem. Soziale Teilhabe gestalten, Ritterstraße 19 in Bremervörde. Die 3 besten Geschichten werden am 27. Juni 2026 auf dem Gelände Bremerstraße 11 ausgezeichnet und öffentlich vorgetragen. Die Texte dürfen vom Verein nicht kommerziell genutzt werden. So viel zu den Nachrichten. Wie wird das Wetter, Molly? Am Sonntag überwiegend wolkig bis trüb, stellenweise leichter Regen oder Nieselregen, vor allem von Nordwesten bis Südosten, Lichtblicke am ehesten im Osten, nachmittags auch im Westen, Höchstwerte 4 bis 14 Grad, Wind meist schwach aus Westen, zeitweise mäßig mit frischen Böen im Westen, in der Nacht gebietsweise Regen, lokal Nebel, Tiefstwerte 3 bis 8 Grad, im Schwarzwald und Allgäu um 1 Grad, Montag neblig trüb mit Nieselregen 5 bis 13 Grad, Dienstag öfter Regen 6 bis 14 Grad.

Hello, Chris Knight und The Jealous Kind. Für Eifersucht ist es um 4.25 Uhr einfach zu dunkel. Wir vertrauen lieber dem Wasser, das kann schweigen.

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Imagine. So viel Weltfrieden um 4.39 Uhr ist schon fast verdächtig. Hoffen wir einfach, dass es so bleibt. The Longest Johns mit Hard Times Come Again.

today in rock history. Mit Tore Laufenberg. Am 2.6.1941, heute vor 85 Jahren, wurde in London ein Mann geboren, dessen ruhiger Puls zum heißen Kern der Rockgeschichte werden sollte: Charlie Watts. Kein Bühnenakrobat, kein Rampenlichtdieb, ein ehemaliger Grafikdesigner mit Jazz im Blut, der Anfang 1963 die Styx den Rolling Stones anvertraute und damit eine zeitlose Rhythmusmaschine formte. Watts kam ins Bandgefüge, als Jagger, Richards, Brian Jones und Bill Wyman begannen, aus Straßenblues echtes Rockfeuer zu schmieden. Sein Spiel war nie protzig, es war präzise, swingend, mit der Phrasierung eines Jazzmusikers, der die Rock'n'Roll-Attitüde von innen heraus stabilisierte. Auf Hits wie I Can't Get No Satisfaction, der 1965 in UK und den USA ganz oben landete, lieferte sein Backbeat die unsichtbare Landkarte, nach der Gitarren und Stimme navigierten. Neben Stadiontouren wohnte Watts auch im Jazz. Charlie Watts and his Big Band zeigte, wie ernst er seine Herkunft nahm. 2006 erkannte die Fachwelt das, indem sie ihn in die Modern Drummer Hall of Fame aufnahm. Sein Stil wurde Lehrbuch für Schlagzeuger, die Drive mit Geschmack verbinden wollten. Und privat? Ein zurückhaltender Typ in einer Band, die Lärm liebte. Das machte ihn nur faszinierender. Er blieb an Bord, Jahrzehnt für Jahrzehnt, bis das Alter kam. Am 24. August 2021 verließ Charlie Watts ein Londoner Krankenhaus, 80 Jahre alt. Die Stones setzten mit Steve Jordan die Reise fort, aber etwas von jener stillen Autorität war unwiederbringlich verloren. Für einen Mann, der nie laut schreien musste, um gehört zu werden, der Groove bleibt. Und jetzt, zur Erinnerung an diesen Puls, Paint It Black.

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1: Ich bin Stefan. Willkommen zu den Nachrichten. Kiew. In der Nacht zum Dienstag hat es in der ukrainischen Hauptstadt nach Angaben von AFP-Korrespondenten mehrere heftige Explosionen gegeben. Aus dem Stadtzentrum stieg eine große Rauchwolke auf. Zahlreiche Menschen suchten Schutz in Bunkern. Bürgermeister Vitali Klitschko erklärte, die Luftabwehr sei aktiv und rief die Bevölkerung auf, in Schutzräumen zu bleiben. Durch die russischen Angriffe brachen mehrere Brände aus. Mindestens 4 Menschen wurden verletzt. Laut Militärverwaltung wurden auch ballistische Raketen eingesetzt. Trotz einer von US-Präsident Donald Trump verkündeten Einigung ist Israel nach Angaben der Armee am Dienstagmorgen vom Libanon aus beschossen worden. 2 auf Nordisrael gerichtete Geschosse wurden abgefangen. Zuvor hatten libanesische Medien neue israelische Angriffe im Südlibanon gemeldet. Die Hisbollah bekannte sich zu Angriffen auf israelische Soldaten und ist seit Anfang März in den Iran-Krieg verwickelt. Bremervörde richtet einen Kurzgeschichtenwettbewerb zum Verhältnis von Mensch und Natur aus. Teilnehmen können alle mit freigestalteten Texten bis maximal 3600 Zeichen. Einsendeschluss ist der 15. Juni 2026. Adresse ist Tandem. Soziale Teilhabe gestalten, Ritterstraße 19 in Bremervörde. Die 3 besten Geschichten werden am 27. Juni 2026 auf dem Gelände Bremerstraße 11 ausgezeichnet und öffentlich vorgetragen. Die Texte dürfen vom Verein nicht kommerziell genutzt werden. Und jetzt geht es weiter mit dem Wetter. Molly, bitte! Am Sonntag überwiegend wolkig bis trüb, stellenweise leichter Regen oder Nieselregen, vor allem von Nordwesten bis Südosten, Lichtblicke am ehesten im Osten, nachmittags auch im Westen, Höchstwerte 4 bis 14 Grad, Wind meist schwach aus Westen, zeitweise mäßig mit frischen Böen im Westen, in der Nacht gebietsweise Regen, lokal Nebel, Tiefstwerte 3 bis 8 Grad, im Schwarzwald und Allgäu um 1 Grad, Montag neblig trüb mit Nieselregen, 5 bis 13 Grad. Dienstag öfter Regen, 6 bis 15 Grad. Packt dann

Musikwunsch von Stefan aus Wittmund. Er schickt uns einen verschlafenen Morgengruß und fragt ganz neugierig, ob schon jemand wach ist. Stefan, wenn du mithörst, Kaffee bereitstellen und Ohrenspitzen. Wir legen jetzt deinen Wunsch auf. Hier kommt Disco 2000 von Pulp für dich und alle Frühaufsteher.

Musikwunsch von Stefan aus Wittmund. Mit einem verschmitzten Morgenruf, na, schon jemand wach, schickt er gute Laune ins Studio. Stefan, hol dir den Kaffee. Wir sorgen für den Soundtrack. Gleich gibt's Mother's Little Helper von The Rolling Stones.

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Die Geschichte Helgolands. Heute der Kaper Lovis Lamel vor Helgoland. Am 2. Juni 1703 liegt vor Helgoland ungewöhnliche Spannung in der Luft. Seit einigen Tagen kreuzen bewaffnete Kaperschiffe vor der Insel, während der spanische Erbfolgekrieg die Nordsee unsicher macht. Die Einwohner beobachten jede Bewegung auf der Reede, denn Freund und Feind sind auf See oft schwer zu unterscheiden. Am Morgen dieses Tages erscheint erneut der Kaper unter dem Kapitän Lovis Lamel vor der Reede. Tags zuvor hatte er bereits einen Ausflug Richtung Elbmündung unternommen und sich hinter dem Land verborgen. Nun nimmt er Kurs auf eine Husumer Schmack, ein kleines Handelsschiff aus Nordfriesland. Hinter der Düne, im teilweisen Sichtschutz vor der offenen See, lässt Lamel das neutrale Fahrzeug visitieren. Eine Durchsuchung nach verbotener oder feindlicher Ladung. Die Lage ist heikel. Kaperbriefe erlauben zwar Übergriffe auf feindliche Schiffe, doch Übergriffe auf neutrale oder verbündete Fahrzeuge können diplomatische Konflikte auslösen. Offenbar findet die Prisenkommission an Bord des Kapers nichts Belastendes. Die Husumer Schmack wird nach kurzer Kontrolle

Kontrolle wieder freigelassen und darf ihre Reise fortsetzen. Für die Helgoländer bleibt dieser Vorfall ein weiteres Zeichen, wie sehr die großen europäischen Kriege ihre entlegene Insel in den Strudel der Seekriegsführung hineinziehen.

Thema sowie Marilyn. Wer um 22 nach 5 bei dem Wind vor die Tür geht, kriegt den wehenden Rock ganz gratis. Wir machen direkt weiter mit Alan Stivell

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0: Johnny Cash stellt um 37 nach 5 einfach zu tiefgründige Fragen. Falls du bei der Antwort unsicher bist, holen wir lieber professionelle Hilfe. Hannes Wader und Konstantin Wecker haben genau den richtigen Fachmann.
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0: Ein Lied, das sich Konstantin gewünscht hat von mir. Ein Bio-Lied. Ja, ihr müsst wissen, dass Konstantin Vegetarier ist. Ist immer schon gewesen. Er hat sich jahrelang von den Extrakten der Coca-Pflanze ernährt.
1: Danke. 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

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Die meisten lesbischen, schwarzen Behinderten sind alle furchtbar nett. 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

Dankeschön. Vielen Dank.

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2: Hier ist Sascha am Mikrofon. Willkommen zu den Nachrichten. In Kalifornien fällt am Dienstag eine Vorentscheidung über die künftige Regierung des Bundesstaats. In parteiübergreifenden Vorwahlen bewerben sich insgesamt 61 Kandidatinnen und Kandidaten um die Nachfolge des demokratischen Gouverneurs Gavin Newsom. Umfragen sehen die Demokraten Xavier Becerra und Tom Steyer sowie den republikanischen Trump-Favoriten Steve Hilton vorn. Die beiden Bestplatzierten treten am 3. November in einer Stichwahl gegeneinander an. Kiew. Bei neuen russischen Luftangriffen auf die Ukraine sind in der Nacht mehrere Menschen getötet und verletzt worden. Betroffen waren vor allem die Hauptstadt Kiew sowie die Städte Dnipro, Charkiw und Saporischschja. In Kiew kam nach Behördenangaben mindestens ein Mensch ums Leben, in Dnipro mindestens vier, viele weitere wurden verletzt. Mehrere Wohnhäuser und städtische Infrastruktur wurden schwer beschädigt. Russland setzte nach ukrainischen Angaben ballistische Raketen und Marschflugkörper ein. Bremervörde richtet einen Kurzgeschichtenwettbewerb zum Verhältnis von Mensch und Natur aus. Teilnehmen können alle mit freigestalteten Texten bis maximal 3600 Zeichen. Einsendeschluss ist der 15. Juni 2026. Adresse ist Tandem, Soziale Teilhabe Gestalten, Ritterstraße 19 in Bremervörde. Die drei besten Geschichten werden am 27. Juni 2026 auf dem Gelände Bremerstraße 11 ausgezeichnet und öffentlich vorgetragen. Die Texte dürfen vom Verein nicht kommerziell genutzt werden. Das waren die Nachrichten. Jetzt das Wetter mit Molly.
3: Ja, Sascha, ein Blick aufs Wetter. Heute auf Helgoland gibt's Sonne, Wolken und zwischendurch Regen. Dazu bis zu 20 Grad. Der Wind hält sich noch halbwegs zurück. Die See bleibt bei rund 1 bis 2 Metern moderat. Morgen ähnlich mit mehr Sonne, einzelnen Schauern, frischen Böen, etwa 15 Grad und Wellen bis gut 2 Meter. Übermorgen drohen Gewitter. Die Tide kippt heute Mittag, das Wasser läuft dann wieder auf. Sonnenaufgang kurz vor 6, Sonnenuntergang gegen 9:30.
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4: Guten Morgen, ihr Felsnasen am Meer. Hier ist Marion mit Sascha beim Morgenmeer. Wir suchen eure kreativsten Geschichten rund um die Natur. Ob Strand, Sturm oder Möwen mit Attitüde. Schickt sie uns rüber. Jetzt für euch, wir kommen von den Sportfreunden Stiller.

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1: Jeder Musiker, liebe Gäste, träumt in seinem Leben davon, dass er mal sowas Ähnliches hat wie ein paar Hits. Ich selber habe also auch schon, also im Sommer zum Beispiel, habe ich immer eine wahnsinnige Hits. Und ich möchte Ihnen gerne mal die Hits vorspielen, die wirklich alle von mir sind, aber jetzt im Original.

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0: Dankeschön. Willi Astor.
1: 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Die Geschichte Helgolands. Heute der Caper Lovis Lamel vor Helgoland. Am 2. Juni 1703 liegt vor Helgoland ungewöhnliche Spannung in der Luft. Seit einigen Tagen kreuzen bewaffnete Kaperschiffe vor der Insel, während der spanische Erbfolgekrieg die Nordsee unsicher macht. Die Einwohner beobachten jede Bewegung auf der Reede, denn Freund und Feind sind auf See oft schwer zu unterscheiden. Am Morgen dieses Tages erscheint erneut der Caper unter dem Kapitän Lovis Lamel vor der Reede. Tags zuvor hatte er bereits einen Ausflug Richtung Elbmündung unternommen und sich hinter dem Land verborgen. Nun nimmt er Kurs auf eine Husumer Schmack, ein kleines Handelsschiff aus Nordfriesland. Hinter der Düne, im teilweisen Sichtschutz vor der offenen See, lässt Lamel das neutrale Fahrzeug visitieren. Eine Durchsuchung nach verbotener oder feindlicher Ladung. Die Lage ist heikel. Kaperbriefe erlauben zwar Übergriffe auf feindliche Schiffe, doch Übergriffe auf neutrale oder verbündete Fahrzeuge können diplomatische Konflikte auslösen. Offenbar findet die Prisenkommission an Bord des Capers nichts Belastendes. Die Husumer Schmack wird nach kurzer Kontrolle wieder freigelassen und darf ihre Reise fortsetzen. Für die Helgoländer bleibt dieser Vorfall ein weiteres Zeichen, wie sehr die großen europäischen Kriege ihre entlegene Insel in den Strudel der Seekriegsführung hineinziehen.

0: Es ist gerade 6.20 Uhr und nach Krieger des Lichts geht's um einen Schreibwettbewerb. Kurzgeschichten über Mensch und Natur, maximal 3600 Zeichen.
1: Bäume mit Beziehungskrisen, sehr emotional. Einsendeschluss ist der 15. Juni 2026. Abgeben in der Ritterstraße 19, Bremervörde.
0: Die drei besten Geschichten werden am 27. Juni 2026 beim Kunst- und Kulturfest in der Bremer Straße 11 prämiert und öffentlich vorgelesen von Autorinnen oder Vorlesenden.
1: Beate Schröder bringt ihre Schreibwerkstatt mit. Dramatischer als ein Sturm.
0: Mit der Einsendung stimmt man zu, dass Tandem soziale Teilhabe gestalten, die Texte für nicht kommerzielle Zwecke nutzt. Als nächstes, Innen alles neu von Die Toten Hosen.

0: Die Toten Hosen haben innen alles neu gemacht.
1: Hoffentlich inklusive Kernsanierung. Das haben wir um die Uhrzeit alle nötig.
0: Ein wahrer Sonnenschein, die Marion. Schauen wir lieber durch unschuldigere Augen. Hier ist Reman mit Through the Eyes of a Child.

0: Rock Radio Helgoland. 6, die Segel-Leichtmatrosen gehen Kurs auf einen der größten Schätze Deutschlands. 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
1: Ich bin Stefan. Willkommen zu den Nachrichten. In Kalifornien fällt am Dienstag eine Vorentscheidung über die künftige Regierung des Bundesstaats. In parteiübergreifenden Vorwahlen bewerben sich insgesamt 61 Kandidatinnen und Kandidaten um die Nachfolge des demokratischen Gouverneurs Gavin Newsom. Umfragen sehen die Demokraten Xavier Becerra und Tom Steyer sowie den republikanischen Trump-Favoriten Steve Hilton vorn. Die beiden Bestplatzierten treten am 3. November in einer Stichwahl gegeneinander an. Kiew. Bei neuen russischen Luftangriffen auf die Ukraine sind in der Nacht mehrere Menschen getötet und verletzt worden. Betroffen waren vor allem die Hauptstadt Kiew sowie die Städte Dnipro, Charkiw und Saporischschja. In Kiew kam nach Behördenangaben mindestens ein Mensch ums Leben, in Dnipro mindestens vier. Viele weitere wurden verletzt. Mehrere Wohnhäuser und städtische Infrastruktur wurden schwer beschädigt. Russland setzte nach ukrainischen Angaben ballistische Raketen und Marschflugkörper ein. Lockstedt. Bürgermeister Detlef Wellbrock demonstriert am Landtag in Hannover mit 400 Kolleginnen und Kollegen für eine bessere Finanzausstattung der Kommunen, damit Kitas, Schulen und Feuerwehren gesichert sind. Niedersachsens Städte und Gemeinden stehen fast 4 Milliarden Euro in der Kreide. Der Kreis Cuxhaven erhält über 100 Millionen Euro. Die Kommunen überreichten Ministerpräsident Olaf Lies die Resolution Rettet die Kommunen und fordern mindestens 1 Milliarde Euro mehr ab 2027. Das waren die Nachrichten. Jetzt das Wetter mit Molly.
2: Ja, Sascha, ein Blick aufs Wetter. Heute auf Helgoland gibt's Sonne, Wolken und zwischendurch Regen. Dazu bis zu 20 Grad. Der Wind hält sich noch halbwegs zurück. Die See bleibt bei rund 1 bis 2 Metern moderat. Morgen ähnlich mit mehr Sonne, einzelnen Schauern, frischen Böen, etwa 15 Grad und Wellen bis gut 2 Meter. Übermorgen drohen Gewitter. Die Tide kippt heute Mittag, das Wasser läuft dann wieder auf. Sonnenaufgang kurz vor 6, Sonnenuntergang gegen 9:30.
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3: Moin, hier ist Marion mit Sascha im Morgenmeer auf The Rock Radio Helgoland. Schön, dass du dabei bist. Wunschhits kannst du dir jederzeit auf unserer Webseite aussuchen. Gleich geht's um Bürgermeister im Protestmodus vor dem Landtag. Vorher für dich Hamburg Calling von Fettes Brot.

0: ist einer mit der alten Jugendzentrumzeit.
1: Jugend im Zelt?
0: Jugendzentrum.
1: Ich denke, das ist aber das Jugend im Zelt, das sollte so richtig sein.
0: Ja, stimmt. Falls hier heute Abend Kinder gemacht werden sollten, nennt sie Boris, Björn oder Martin. Oder auch die Mädchen.
1: Reiß noch nach auf Spider-Man.
0: Nee, einen noch, komm.
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0: 14 nach 7 auf Helgoland. Das war Elton John, ein echter Natural Sinner.
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0: Dann ist das hier wohl dein Soundtrack. Rammstein bestreitet.

0: 7.29 Uhr. Elvis hatte seine One Night und wir haben den nasskalten Morgen auf Helgoland.
1: Schön für ihn. Ich bin schon froh, wenn ich diese Schicht überlebe.
0: Die Hoffnung stirbt zuletzt. Hier sind Journey mit Don't Stop Believin'.
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A Day in Rock History mit Tore Laufenberg. Am 2.6.1941, heute vor 85 Jahren, wurde in London ein Mann geboren, dessen ruhiger Puls zum heißen Kern der Rockgeschichte werden sollte: Charlie Watts. Kein Bühnenakrobat, kein Rampenlichtdieb, ein ehemaliger Grafikdesigner mit Jazz im Blut, der Anfang 1963 die Styx den Rolling Stones anvertraute und damit eine zeitlose Rhythmusmaschine formte. Watts kam ins Bandgefüge, als Jagger, Richards, Brian Jones und Bill Wyman begannen, aus Straßenblues echtes Rockfeuer zu schmieden. Sein Spiel war nie protzig, es war präzise, swingend, mit der Phrasierung eines Jazzmusikers, der die Rock'n'Roll-Attitüde von innen heraus stabilisierte. Auf Hits wie I Can't Get No Satisfaction, der 1965 in UK und den USA ganz oben landete, lieferte sein Backbeat die unsichtbare Landkarte, nach der Gitarren und Stimme navigierten. Neben Stadiontouren wohnte Watts auch im Jazz. Charlie Watts and his Big Band zeigte, wie ernst er seine Herkunft nahm. 2006 erkannte die Fachwelt das, indem sie ihn in die Modern Drummer Hall of Fame aufnahm. Sein Stil wurde Lehrbuch für Schlagzeuger, die Drive mit Geschmack verbinden wollten. Und privat? Ein zurückhaltender Typ in einer Band, die Lärm liebte. Das machte ihn nur faszinierender. Er blieb an Bord, Jahrzehnt für Jahrzehnt, bis das Alter kam. Am 24. August 2021 verließ Charlie Watts ein Londoner Krankenhaus, 80 Jahre alt. Die Stones setzten mit Steve Jordan die Reise fort, aber etwas von jener stillen Autorität war unwiederbringlich verloren. Für einen Mann, der nie laut schreien musste, um gehört zu werden, der Groove bleibt. Und jetzt, zur Erinnerung an diesen Puls, Paint It Black.

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Oh. Warte, lass mich das Radio anmachen.

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1: Hier ist Stefan mit den aktuellen Meldungen. In Kalifornien fällt am Dienstag eine Vorentscheidung über die künftige Regierung des Bundesstaats. In parteiübergreifenden Vorwahlen bewerben sich insgesamt 61 Kandidatinnen und Kandidaten um die Nachfolge des demokratischen Gouverneurs Gavin Newsom. Umfragen sehen die Demokraten Xavier Becerra und Tom Steyer sowie den republikanischen Trump-Favoriten Steve Hilton vorn. Die beiden Bestplatzierten treten am 3. November in einer Stichwahl gegeneinander an. Kiew. Bei neuen russischen Luftangriffen auf die Ukraine sind in der Nacht mehrere Menschen getötet und verletzt worden. Betroffen waren vor allem die Hauptstadt Kiew sowie die Städte Dnipro, Charkiw und Saporischschja. In Kiew kam nach Behördenangaben mindestens ein Mensch ums Leben, in Dnipro mindestens vier. Viele weitere wurden verletzt. Mehrere Wohnhäuser und städtische Infrastruktur wurden schwer beschädigt. Russland setzte nach ukrainischen Angaben ballistische Raketen und Marschflugkörper ein. Lockstedt. Bürgermeister Detlef Wellbrock demonstriert am Landtag in Hannover mit 400 Kolleginnen und Kollegen für eine bessere Finanzausstattung der Kommunen, damit Kitas, Schulen und Feuerwehren gesichert sind. Niedersachsens Städte und Gemeinden stehen fast 4 Milliarden Euro in der Kreide. Der Kreis Cuxhaven erhält über 100 Millionen Euro. Die Kommunen überreichten Ministerpräsident Olaf Lies die Resolution Rettet die Kommunen und fordern mindestens 1 Milliarde Euro mehr ab 2027. Das waren die Nachrichten. Molly, wie sieht's mit dem Wetter aus?
2: Genau, Stefan, schauen wir mal aufs Wetter. Heute auf Helgoland Sonne, Wolken und immer mal ein Schauer, dazu bis zu 20 Grad. Der Wind legt nachmittags deutlich zu und drückt die Wellen auf etwa 1 bis 2 Meter. Morgen ähnlich, nur trockener, dafür frischere 15 Grad. Wind kräftig mit Böen, See 2 bis 3 Meter. Donnerstag dann einzelne Gewitter. Die Tide kippt mittags von Hoch- auf Niedrigwasser. Sonnenaufgang kurz nach 5. Sonnenuntergang gegen 9:30.
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3: Moin, du hörst Norden ist oben auf Radio Helgoland. Heute im Fokus: Bürgermeister protestieren vor dem Landtag, weil den Kommunen das Geld ausgeht. Ein ernstes Warnsignal für unseren Alltag vor Ort. Jetzt wird's entspannter. Hier kommt für dich Beer Can in a Truck Bed von Old Dominion.

0: Kurz nach 8, 8 Uhr 11 hier. Detlef Welbrock steht mit 400 Kollegen vor dem Landtag. Gemeindefinanzen in Not. Fast 4 Milliarden Minus in Niedersachsen.
1: Wow, 4 Milliarden. Das klingt nach einem VIP-Bankrott.
0: Wer leidet? Kitas, Schulen, Feuerwehren, Kommunen. Ins Kuxland fließen über 100 Millionen. Gemeinden kriegen zwischen 2,7 und 12,5 Millionen.
1: Und Hagen? 4,2 Millionen, aber Projekte für 12 Millionen, ein Tropfen auf den heißen Stein.
0: Viele sehen das Geld als Nebelkerze, Schulden auf Pump und kein Geld für den laufenden Unterhalt.
1: Politik muss mehr tun, sonst bauen wir glänzende Häuser ohne Geld für Türen.
0: Zum Schluss noch Musik. Hier kommt Alive or Only Burning von Blind Channel.

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Die Geschichte Helgolands. Heute der Caper Lovis Lamel vor Helgoland. Am 2. Juni 1703 liegt vor Helgoland ungewöhnliche Spannung in der Luft. Seit einigen Tagen kreuzen bewaffnete Kaperschiffe vor der Insel, während der spanische Erbfolgekrieg die Nordsee unsicher macht. Die Einwohner beobachten jede Bewegung auf der Reede, denn Freund und Feind sind auf See oft schwer zu unterscheiden. Am Morgen dieses Tages erscheint erneut der Caper unter dem Kapitän Lovis Lamel vor der Reede. Tags zuvor hatte er bereits einen Ausflug Richtung Elbmündung unternommen und sich hinter dem Land verborgen. Nun nimmt er Kurs auf eine Husumer Schmack, ein kleines Handelsschiff aus Nordfriesland. Hinter der Düne, im teilweisen Sichtschutz vor der offenen See, lässt Lamel das neutrale Fahrzeug visitieren. Eine Durchsuchung nach verbotener oder feindlicher Ladung. Die Lage ist heikel. Kaperbriefe erlauben zwar Übergriffe auf feindliche Schiffe, doch Übergriffe auf neutrale oder verbündete Fahrzeuge können diplomatische Konflikte auslösen. Offenbar findet die Prisenkommission an Bord des Capers nichts Belastendes. Die Husumer Schmack wird nach kurzer Kontrolle wieder freigelassen und darf ihre Reise fortsetzen. Für die Helgoländer bleibt dieser Vorfall ein weiteres Zeichen, wie sehr die großen europäischen Kriege ihre entlegene Insel in den Strudel der Seekriegsführung hineinziehen. 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

0: Also, eben das Ramsey-Lewis-Trio mit The In-Crowd. Ein Song, der es geschafft hat, dass Leute in den 60ern im Café einfach spontan geklatscht haben. Ohne Insta-Filter, stell dir das mal vor.
1: Ja, live im Bohemian Caverns aufgenommen. Man hört richtig, wie das Publikum nach und nach mitgeht. Basslauf, Klavierriffs, plötzlich sind alle drin in diesem Groove.
0: Heutzutage wird da einer Ruhe, ich nehme Podcast aufrufen.
1: Apropos laut, jetzt wird's krachiger. Die Ärzte mit EVJMF auf The Rock Radio Helgoland.

0: Garbage. Klingt ja fast wie ein Liebesbrief, dabei ist das Ding eigentlich komplett toxische Beziehung auf Slow Motion.
1: Total. Diese verträumte Stimmung und darunter dieser ganze Schmerz. Shirley Manson flüstert dir quasi Gift ins Ohr.
0: Und dann dieses Trip-Hop-Feeling. Mitten in den 90ern, als alle lieber Gitarren geprügelt haben. Garbage so, nö, wir baden in Weltschmerz.
1: Wenn ihr nachfühlen wollt, was emotionale Katerstimmung ist, das war's gerade. Jetzt aber Anti-Kater-Kur. Poison, Talk Dirty to Me auf The Rock Radio Helgoland.
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0: Uhr 34 auf Helgoland. Bei den dichten Wolken da draußen war Jerry Reeds When you're hot gerade pure Ironie.
1: Ich schwitze quasi innerlich.
0: Bevor du völlig überhitzt, machen wir lieber weiter. Hier sind die Bengals mit Make a Play for Her.

0: viertel vor neun, die Arctic Monkeys haben uns gerade ordentlich wachgerüttelt.
1: Wurde auch Zeit. Du sahst eh aus, als würdest du gleich im Stehen einschlafen.
0: Sehr witzig. Hier sind Revolverheld mit Das kann uns keiner nehmen.
2: Alte

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1: Hier sind die wichtigsten Nachrichten mit Stefan. In Kalifornien fällt am Dienstag eine Vorentscheidung über die künftige Regierung des Bundesstaats. In parteiübergreifenden Vorwahlen bewerben sich insgesamt 61 Kandidatinnen und Kandidaten um die Nachfolge des demokratischen Gouverneurs Gavin Newsom. Umfragen sehen die Demokraten Xavier Becerra und Tom Steyer sowie den republikanischen Trump-Favoriten Steve Hilton vorn. Die beiden Bestplatzierten treten am 3. November in einer Stichwahl gegeneinander an. Kiew. Bei neuen russischen Luftangriffen auf die Ukraine sind in der Nacht mehrere Menschen getötet und verletzt worden. Betroffen waren vor allem die Hauptstadt Kiew sowie die Städte Dnipro, Charkiw und Saporischschja. In Kiew kam nach Behördenangaben mindestens ein Mensch ums Leben, in Dnipro mindestens vier. Viele weitere wurden verletzt. Mehrere Wohnhäuser und städtische Infrastruktur wurden schwer beschädigt. Russland setzte nach ukrainischen Angaben ballistische Raketen und Marschflugkörper ein. Lockstedt. Bürgermeister Detlef Wellbrock demonstriert am Landtag in Hannover mit 400 Kolleginnen und Kollegen für eine bessere Finanzausstattung der Kommunen, damit Kitas, Schulen und Feuerwehren gesichert sind. Niedersachsens Städte und Gemeinden stehen fast 4 Milliarden Euro in der Kreide. Der Kreis Cuxhaven erhält über 100 Millionen Euro. Die Kommunen überreichten Ministerpräsident Olaf Lies die Resolution Rettet die Kommunen und fordern mindestens 1 Milliarde Euro mehr ab 2027. Das waren die Nachrichten. Jetzt das Wetter mit Molly.
2: Genau, Stefan, schauen wir mal aufs Wetter. Heute auf Helgoland Sonne, Wolken und immer mal ein Schauer, dazu bis zu 20 Grad. Der Wind legt nachmittags deutlich zu und drückt die Wellen auf etwa 1 bis 2 Meter. Morgen ähnlich, nur trockener, dafür frischere 15 Grad. Wind kräftig mit Böen, See 2 bis 3 Meter. Donnerstag dann einzelne Gewitter. Die Tide kippt mittags von Hoch- auf Niedrigwasser. Sonnenaufgang kurz nach 5. Sonnenuntergang gegen 9:30.
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3: Moin, hier ist Thorsten bei Norden ist oben auf Radio Helgoland. In Dorum zeigt Karin Templin-Glees gerade in einer spannenden Ausstellung den ewigen Wandel. Unbedingt hinfahren, wenn du Kunst liebst. Und jetzt perfekt dazu, First Date von Blink-182. Viel Spaß.

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0: Nach The Carnival is Over, Wandel im Programm. Es ist gerade 9.12 Uhr und im Kulturforum Landwursten startet die Ausstellung Der ewige Wandel von Karin Templin-Glees.
1: Wandel? Klingt nach Seifenoper für Bilder, oder? Was hängt da rum und warum interessiert das uns?
0: Kurz, Malerei, Grafiken, Objekte. Vom 7. bis 28. Juni, Eröffnung am Sonntag, 7. Juni um 11.15 Uhr, Poststraße 16 in Dorum.
1: Elke Grapentin begrüßt. Die Künstlerin führt ein. Seit 2019 dreht sich ihr Thema um Transformation.
0: Linien, Artreliefprints, Collagen, Aluminiumobjekte. Geöffnet donnerstags bis samstags 15 bis 18 Uhr, Sonn- und Feiertags 11 bis 18 Uhr.
1: Künstlerinnen, die mit Aluminium spielen. Das klingt gefährlich schick.
0: Ab next ist Unterwegs von Sportfreunde die Stille.
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0: 9.19 Uhr. Nach dem Bird von Coldplay fliegen die Möwen hier draußen wieder verdächtig tief.
1: Solange sie uns nicht aufs Studio kacken, echte Helgoland-Probleme halt.
0: Da hilft wohl nur große Romantik. Wir machen weiter mit Olivia Newton-John und Amor.

0: Und jetzt ein Musikwunsch. Marius aus Hochstadt lässt liebe Grüße aus der Südpfalz an euch auf der Insel ausrichten. Sein Wunsch? Graue Wolken von Blumfeld.
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0: 9.34 Uhr, das waren My Chemical Romance. Thorsten, erinnerst du dich eigentlich noch an deine eigene Teenagerzeit?
1: Nur sehr dunkel. Ich glaube, ich trug damals mehr Eyeliner als die ganze Band zusammen.
0: Ein Bild, das ich nie wieder loswerde. Hier ist Scotty McCreery mit In Between.

Day in Rock History. Mit Tore Laufenberg. Am 2.6.1941, heute vor 85 Jahren, wurde in London ein Mann geboren, dessen ruhiger Puls zum heißen Kern der Rockgeschichte werden sollte: Charlie Watts. Kein Bühnenakrobat, kein Rampenlichtdieb, ein ehemaliger Grafikdesigner mit Jazz im Blut, der Anfang 1963 die Styx den Rolling Stones anvertraute und damit eine zeitlose Rhythmusmaschine formte. Watts kam ins Bandgefüge, als Jagger, Richards, Brian Jones und Bill Wyman begannen, aus Straßenblues echtes Rockfeuer zu schmieden. Sein Spiel war nie protzig, es war präzise, swingend, mit der Phrasierung eines Jazzmusikers, der die Rock'n'Roll-Attitüde von innen heraus stabilisierte. Auf Hits wie I Can't Get No Satisfaction, der 1965 in UK und den USA ganz oben landete, lieferte sein Backbeat die unsichtbare Landkarte, nach der Gitarren und Stimme navigierten. Neben Stadiontouren wohnte Watts auch im Jazz. Charlie Watts and his Big Band zeigte, wie ernst er seine Herkunft nahm. 2006 erkannte die Fachwelt das, indem sie ihn in die Modern Drummer Hall of Fame aufnahm. Sein Stil wurde Lehrbuch für Schlagzeuger, die Drive mit Geschmack verbinden wollten. Und privat? Ein zurückhaltender Typ in einer Band, die Lärm liebte. Das machte ihn nur faszinierender. Er blieb an Bord, Jahrzehnt für Jahrzehnt, bis das Alter kam. Am 24. August 2021 verließ Charlie Watts ein Londoner Krankenhaus, 80 Jahre alt. Die Stones setzten mit Steve Jordan die Reise fort, aber etwas von jener stillen Autorität war unwiederbringlich verloren. Für einen Mann, der nie laut schreien musste, um gehört zu werden, der Groove bleibt. Und jetzt, zur Erinnerung an diesen Puls, Paint It Black.

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1: Hier sind die wichtigsten Nachrichten mit Stefan. In Kalifornien fällt am Dienstag eine Vorentscheidung über die künftige Regierung des Bundesstaats. In parteiübergreifenden Vorwahlen bewerben sich insgesamt 61 Kandidatinnen und Kandidaten um die Nachfolge des demokratischen Gouverneurs Gavin Newsom. Umfragen sehen die Demokraten Xavier Becerra und Tom Steyer sowie den republikanischen Trump-Favoriten Steve Hilton vorn. Die beiden Bestplatzierten treten am 3. November in einer Stichwahl gegeneinander an. Kiew. Bei neuen russischen Luftangriffen auf die Ukraine sind in der Nacht mehrere Menschen getötet und verletzt worden. Betroffen waren vor allem die Hauptstadt Kiew sowie die Städte Dnipro, Charkiw und Saporischschja. In Kiew kam nach Behördenangaben mindestens ein Mensch ums Leben, in Dnipro mindestens vier. Viele weitere wurden verletzt. Mehrere Wohnhäuser und städtische Infrastruktur

0: wurden schwer beschädigt. Russland setzte nach ukrainischen Angaben ballistische Raketen und Marschflugkörper ein. Lockstedt. Bürgermeister Detlef Wellbrock demonstriert am Landtag in Hannover mit 400 Kolleginnen und Kollegen für eine bessere Finanzausstattung der Kommunen, damit Kitas, Schulen und Feuerwehren gesichert sind. Niedersachsens Städte und Gemeinden stehen fast 4 Milliarden Euro in der Kreide. Der Kreis Cuxhaven erhält über 100 Millionen Euro. Die Kommunen überreichten Ministerpräsident Olaf Lies die Resolution Rettet die Kommunen und fordern mindestens 1 Milliarde Euro mehr ab 2027. So viel zu den Nachrichten. Wie wird das Wetter, Molly?
1: Genau, Stefan, schauen wir mal aufs Wetter. Heute auf Helgoland wechseln sich Sonne und Wolken ab. Zwischendurch kann es krachen mit einem Gewitter bei rund 20 Grad, mäßigem Nordseewind und Wellen um 1 bis 2 Meter. Morgen ähnlich. Etwas frischer bei etwa 17 Grad, lebhafter Wind, Wellen bis gut 2,5 Meter. Übermorgen dann kühler mit etwa 15 Grad, weiter wolkig mit Schauern. Die Tide bringt wie immer zweimal hoch und zweimal niedrig Wasser. Sonne grob von frühmorgens bis zum späten Abend.

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1: Moin von Helgoland. Heute suchen wir deine kreativsten Geschichten rund um die Natur auf unserer Insel. Ob Sturm, Möwen oder rote Felsen.

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Musikwunsch von Marius aus Hochstadt-Pfalz. Marius schickt eine ordentliche Portion Südpfälzer Sonnenschein rüber an alle auf der Insel. Liebe Grüße aus der Südpfalz. Dazu wünscht er sich Coco Cabana von Roy Bianco und die Abbronzati Boys. Bühne frei für den Sommerhit.

0: 10.13 Uhr. Bei dem tristen Grau da draußen hilft auch kein Roy Bianco mehr.
1: Ach komm, innerlich liegst du doch längst an der Coco Cabana.
0: Schön wär's. Gary Barlow will auch nur weg. Hier ist Let Me Go.

0: Bei 36 Degrees hat man die Hitze gespürt. Um 10.25 Uhr reden wir über einen Schreibwettbewerb, der Mensch und Natur feiert.
1: Perfekt. Dann kann ich meine Möwengeschichte mit dramatischer Socke einreichen.
0: Gesucht werden persönliche Erfahrungen, fantasievolle Erzählungen oder nachdenkliche Betrachtungen. Maximal 3600 Zeichen.
1: Einsendeschluss ist der 15. Juni 2026. Abgabe bei Tandem, soziale Teilhabe gestalten, Ritterstraße 19 in Bremervörde.
0: Die drei besten Geschichten werden am 27. Juni 2026 beim Kunst- und Kulturfest in der Bremerstraße 11 prämiert und vorgelesen. Beate Schröder begleitet die Schreibwerkstatt. Texte dürfen nicht kommerziell verwendet werden. Weiter geht's mit IGY von Donald Felgen.
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0: Imagine war gerade. Und jetzt stellt euch vor, Detlef Wellbrock steht mit 400 Kollegen vor dem Landtag und fordert mehr Geld.
1: Kurz nach 10:30 und die Stimmung ist ernst. Niedersachsen sitzt fast mit 4 Milliarden in der Kreide.
0: In Kuxland fließen über 100 Millionen. Kommunen kriegen zwischen etwa 3 und 12 Millionen. Hilft beim Bauen, nicht beim Unterhalt.
1: Hagen bekommt 4,2 Millionen. Reicht für ein großes Feuerwehrhaus, nicht für die laufenden Kosten.
0: Land nennt Sondervermögen, manche sagen Nebelkerze. Und ja, vieles ist leider auf Pump.
1: Die Resolution Rettet die Kommunen fordert mindestens 1 Milliarde mehr ab 2028.
0: Up next ist No Tomorrow von Orson. Und weiter geht's mit Musik.

0: Uhr 43 und dicke Wolken über Helgoland. Orsen meinten gerade, es gibt keinen Morgen.
1: Bei dem grauen Himmel da draußen bin ich fast geneigt, ihnen zuzustimmen.
0: Ein echter Sonnenschein bist du. Fliegen wir lieber einen Drachen. Hier sind Skinny Lister mit dem

0: Waylon Jennings mit Bob Wills is still the king. Herrlich. Wie ein Outlaw plötzlich ganz ehrfürchtig vor dem alten Western-Swing-Chef steht, oder?
1: Ja, stell dir vor, der harte Cowboy verneigt sich vor einem Typen mit Fiddle und Cowboyhut. Das ist wie Motorhead, die Helene Fischer covern würden.
0: Und live hat Waylon das gern als kleine Spitze gegen die Nashville-Country-Industrie genutzt. So nach dem Motto, Texas regelt das schon.
1: Apropos, wir wechseln jetzt von staubiger Honky-Tonk-Bar direkt in die Golden Age. TV on the Radio für euch.

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1: Ich bin Stefan, willkommen zu den Nachrichten. Die neue künstliche Intelligenz, Claude Mythos der US-Firma Anthropic, könnte nach Expertenangaben zum Risiko für das weltweite Finanzsystem werden. Das System findet Sicherheitslücken extrem schnell und kann komplexe Cyberangriffe programmieren. EZB, IWF und der Finanzstabilitätsrat der G20 warnen vor Gefahren für Banken, Börsen und Zahlungsdienste, etwa für das globale Nachrichtennetz SWIFT. Deutschland verzeichnet nach einem neuen Armutsbericht des Paritätischen Gesamtverbands einen deutlichen Anstieg der Armut. Demnach leben rund 13,33 Millionen Menschen in Armut. Die Armutsquote stieg auf 16,1%. Besonders betroffen sind Ältere, Frauen, Alleinerziehende und Alleinlebende. Die Armut verfestigt sich in diesen Gruppen. Der Verband spricht von alarmierenden Befunden und fordert von der Bundesregierung eine Kurskorrektur in der Sozialpolitik, um Armut wirksam zu bekämpfen. Lockstedt. Bürgermeister Detlef Wellbrock demonstriert am Landtag in Hannover mit 400 Kolleginnen und Kollegen für eine bessere Finanzausstattung der Kommunen, damit Kitas, Schulen und Feuerwehren gesichert sind. Niedersachsens Städte und Gemeinden stehen fast 4 Milliarden Euro in der Kreide. Der Kreis Cuxhaven erhält über 100 Millionen Euro. Die Kommunen überreichten Ministerpräsident Olaf Lies die Resolution Rettet die Kommunen und fordern mindestens 1 Milliarde Euro mehr ab 2027. Das waren die Nachrichten. Jetzt das Wetter mit Molly.
2: Genau, Stefan, schauen wir mal aufs Wetter. Heute auf Helgoland wechseln sich Sonne und Wolken ab. Zwischendurch kann es krachen mit einem Gewitter bei rund 20 Grad, mäßigem Nordseewind und Wellen um 1 bis 2 Meter. Morgen ähnlich. Etwas frischer bei etwa 17 Grad, lebhafter Wind, Wellen bis gut 2,5 Meter. Übermorgen dann kühler mit etwa 15 Grad, weiter wolkig mit Schauern. Die Tide bringt wie immer zweimal hoch und zweimal Niedrigwasser. Sonne grob von frühmorgens bis zum späten Abend.
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3: Moin von der Rock Radio Helgoland. Hier ist Sascha mit deinen Insel-News. Heute entführt dich Walter Mühlich in Haierhöfen auf ein echtes Abenteuer auf hoher See. Perfekte Auszeit im Kopf. Und jetzt gibt's den passenden Soundtrack zum Träumen. Hier kommt I'm Yours von Jason Mraz. Laut aufdrehen und genießen.
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0: 12 nach 11. Silbermond sagen ja. Das ist fast schon zu viel Harmonie für mich an einem Vormittag.
1: Du brauchst jetzt ein bisschen Drama, oder?
0: Unbedingt. Hier kommen die Mighty Oaks mit Devil and the Deep Blue.

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0: 11.24 Uhr auf Helgoland und Coldplay warten, bis das Königreich kommt. Ich warte ja eher aufs Mittagessen.
1: Du hast doch erst vor einer Stunde gefrühstückt.
0: Mein Stoffwechsel ist ein Hochleistungsmotor, Sascha. Wir machen weiter mit Otis Williams und Unchain My Heart.

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A Day in Rock History mit Tore Laufenberg. Am 2.6.1941, heute vor 85 Jahren, wurde in London ein Mann geboren, dessen ruhiger Puls zum heißen Kern der Rockgeschichte werden sollte: Charlie Watts. Kein Bühnenakrobat, kein Rampenlichtdieb, ein ehemaliger Grafikdesigner mit Jazz im Blut, der Anfang 1963 die Sticks den Rolling Stones anvertraute und damit eine zeitlose Rhythmusmaschine formte. Watts kam ins Bandgefüge, als Jagger, Richards, Brian Jones und Bill Wyman begannen, aus Straßenblues echtes Rockfeuer zu schmieden. Sein Spiel war nie protzig, es war präzise, swingend, mit der Phrasierung eines Jazzmusikers, der die Rock'n'Roll-Attitüde von innen heraus stabilisierte. Auf Hits wie I Can't Get No Satisfaction, der 1965 in UK und den USA ganz oben landete, lieferte sein Backbeat die unsichtbare Landkarte, nach der Gitarren und Stimme navigierten. Neben Stadiontouren wohnte Watts auch im Jazz. Charlie Watts and his Big Band zeigte, wie ernst er seine Herkunft nahm. 2006 erkannte die Fachwelt das, indem sie ihn in die Modern Drummer Hall of Fame aufnahm. Sein Stil wurde Lehrbuch für Schlagzeuger, die Drive mit Geschmack verbinden wollten. Und privat? Ein zurückhaltender Typ in einer Band, die Lärm liebte. Das machte ihn nur faszinierender. Er blieb an Bord, Jahrzehnt für Jahrzehnt, bis das Alter kam. Am 24. August 2021 verließ Charlie Watts ein Londoner Krankenhaus, 80 Jahre alt. Die Stones setzten mit Steve Jordan die Reise fort, aber etwas von jener stillen Autorität war unwiederbringlich verloren. Für einen Mann, der nie laut schreien musste, um gehört zu werden, der Groove bleibt. Und jetzt, zur Erinnerung an diesen Puls, Paint It Black.

0: 11.52 Uhr. Die Sportfreunde fliegen schon mal vor. Wohin auch immer.
1: Bestimmt irgendwohin, wo weniger Wind weht als hier auf Helgoland.
0: Lasst sie fliegen. Wir bleiben am Boden und cruisen stilvoll weiter. Maren Morris, 80s Mercedes.

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1: Ich bin Stefan, willkommen zu den Nachrichten. Bei nächtlichen russischen Angriffen auf die Ukraine ist nach Behördenangaben mindestens ein Mensch getötet und mindestens 26 weitere verletzt worden. Betroffen waren unter anderem die Regionen Cherson, Tschernihiw, Odessa, Dnipropetrovsk, Charkiw und Saporischschja. Nach Angaben der ukrainischen Luftwaffe setzte Russland 265 Drohnen ein, von denen 228 abgefangen wurden. Im vergangenen Jahr sind spürbar weniger Menschen nach Deutschland eingewandert. Das Statistische Bundesamt meldet einen Rückgang der Zuzüge um 13% auf etwa 1.480.000 Personen. Zieht man die Auswanderer ab, bleibt eine Nettozuwanderung von 235.000 Menschen. Das entspricht einem markanten Einbruch von 45% gegenüber dem Vorjahr. Hauptgrund für diese Entwicklung ist laut den Statistikern, dass erheblich weniger Asylsuchende aus Ländern wie Syrien oder Afghanistan den Weg in die Bundesrepublik fanden. Bremerhaven lädt am 6. und 7. Juni zu einem besonderen Wochenende mit Drachenfestival am Weserdeich und Bürgerbummel in der Innenstadt ein. Am Weserdeich und in den Hafenwelten zeigen Drachenflieger aus ganz Deutschland ihre Kunst, darunter Nachtfliegen am Sonnabend ab etwa 21 Uhr. In der Fußgängerzone bieten 27 Aussteller ein vielfältiges Warensortiment. Zusätzlich locken ein verkaufsoffener Sonntag, Familienangebote, Musik sowie eine kostenlose Bimmelbahn zwischen Innenstadt und Festivalgelände. Das waren die Nachrichten. Molly, wie sieht's mit dem Wetter aus?
2: Genau, Stefan, schauen wir mal aufs Wetter. Heute auf Helgoland ein freundlicher Mix aus Sonne und Wolken. Dazu bis etwa 17 Grad. Der Wind kommt mäßig aus West und die Wellen bleiben mit rund 1 bis 2 Metern entspannt. Morgen ziehen dichtere Wolken durch, zeitweise Regen, knapp 19 Grad. Dazu frischerer Wind und etwas höhere Wellen bis gut 2,5 Meter. Übermorgen wieder trockener mit Sonne und Wolken. Die Tide kippt heute Mittag, Hochwasser dann am frühen Abend. Sonnenaufgang kurz nach 6, Sonnenuntergang gegen 9:30. Hallo Stefan, danke. Heute auf der Küste ein bunter Mix aus Sonne und Wolken. Später am Abend können Schauer und Gewitter über dich drüber ziehen. Gerade liegst du bei rund 18 Grad. Mehr wird das heute nicht. Morgen ähnlich, aber etwas frischer mit etwa 17 Grad. Übermorgen dann nur noch 15. Der Wind legt morgen ordentlich zu, heute erst später kräftiger, dazu Wellen um 2 Meter, morgen etwas höher. Hochwasser in etwa 2 Stunden, das nächste Tiefwasser am späten Abend. Die Sonne geht kurz nach 4:30 auf und gegen 9 unter.

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1: Und weiter geht's bei Norden ist oben auf The Rock Radio Helgoland. Schön, dass du dabei bist. Vielleicht im Auto, auf dem Sofa oder noch bei der Arbeit. Jetzt gibt's was fürs Herz und fürs Tanzbein. Hier sind Lady Antebellum mit You Look Good.
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0: 12 Uhr 11. Bad Religion wollen direkt die ganze Welt erobern. Bisschen ambitioniert für die Uhrzeit, oder?
1: Definitiv. Lass uns lieber erstmal klein anfangen.
0: Sehr vernünftig. Hier ist Rio Reiser mit König von Deutschland.

0: Gregory Porter mit If Love is Overrated. So viel Samt in dieser Stimme, ich krieg jedes Mal Gänsehaut.
1: Ja, und spannend, im Originalalbum ist der Song eher reduziert. Live packt er dann dieses luxuriöse Orchester dazu, wie zwei Versionen derselben Liebeserklärung.
0: Und er singt ja im Grunde, egal was Leute über die Liebe sagen, ich nehme das volle Risiko. Das ist schon ziemlich mutig.
1: Passt gut, denn jetzt wird's leichter und grooviger. Hier kommt Michael Jackson mit I Wanna Be Where You Are auf Rockradio Helgoland.

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0: 12.38 Uhr. Mit einer Zitrone zu einer Messerstecherei aufzutauchen, wie die Wombats gerade, ist taktisch wirklich keine Meisterleistung.
1: Kommt ganz drauf an, ob du Tequila dabei hast.
0: Absolut. Wir bleiben lieber friedlich. Hier sind die Sportfreunde Stiller mit Eine Liebe, die nie endet.

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1: Ich bin Stefan, willkommen zu den Nachrichten. Die neue künstliche Intelligenz, Claude Mythos der US-Firma Anthropic, könnte nach Expertenangaben zum Risiko für das weltweite Finanzsystem werden. Das System findet Sicherheitslücken extrem schnell und kann komplexe Cyberangriffe programmieren. EZB, IWF und der Finanzstabilitätsrat der G20 warnen vor Gefahren für Banken, Börsen und Zahlungsdienste, etwa für das globale Nachrichtennetz SWIFT. Mehr Menschen als je zuvor haben sich im vergangenen Jahr an die Antidiskriminierungsstelle des Bundes gewandt. Laut Jahresbericht stieg die Zahl der Anfragen 2025 auf 13.067, rund 15% mehr als im Vorjahr. Häufigster Grund war rassistische Diskriminierung, etwa am Arbeitsplatz, bei der Wohnungssuche oder im Gesundheitswesen. Knapp ein Viertel der Fälle betraf staatliche Stellen. Blexen, der Energieversorger RWE und das Kronos Titanwerk haben im Nordenhammer Ortsteil eine neue Photovoltaik-Freiflächenanlage mit einer Leistung von 24,7 Megawatt Peak auf einer 20 Hektar großen Fläche errichtet und in Betrieb genommen. RWE hat die Fläche von Kronos gepachtet. Kronos bezieht den erzeugten Strom über einen langfristigen Stromabnahmevertrag. Die Anlage mit mehr als 38.300 Modulen soll voraussichtlich rund 22.000 Megawattstunden Strom pro Jahr liefern. Das waren die Nachrichten. Molly, wie sieht's mit dem Wetter aus?
2: Hallo Stefan, danke. Heute auf der Küste ein bunter Mix aus Sonne und Wolken. Später am Abend können Schauer und Gewitter über dich drüberziehen. Gerade liegst du bei rund 18 Grad. Mehr wird das heute nicht. Morgen ähnlich, aber etwas frischer mit etwa 17 Grad. Übermorgen dann nur noch 15. Der Wind legt morgen ordentlich zu. Heute erst später kräftiger. Dazu Wellen um 2 Meter. Morgen etwas höher. Hochwasser in etwa 2 Stunden, das nächste Tiefwasser am späten Abend. Die Sonne geht kurz nach 4:30 auf und gegen 9 unter.
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3: Moin von Helgoland, hier ist Thorsten bei Norden ist oben. Vor dem Landtag demonstrieren heute zahlreiche Bürgermeister, weil die Finanznot in vielen Kommunen immer weiter zunimmt. Sie schlagen Alarm. Wir bleiben für euch dran. Jetzt gibt's für euch einen echten Klassiker, Backdoor Man von The Doors.

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Heute der Caper Lovis Lamel vor Helgoland. Am 2. Juni 1703 liegt vor Helgoland ungewöhnliche Spannung in der Luft. Seit einigen Tagen kreuzen bewaffnete Kaperschiffe vor der Insel, während der spanische Erbfolgekrieg die Nordsee unsicher macht. Die Einwohner beobachten jede Bewegung auf der Reede, denn Freund und Feind sind auf See oft schwer zu unterscheiden. Am Morgen dieses Tages erscheint erneut der Caper unter dem Kapitän Lovis Lamel vor der Reede. Tags zuvor hatte er bereits einen Ausflug Richtung Elbmündung unternommen und sich hinter dem Land verborgen. Nun nimmt er Kurs auf eine Husumer Schmack, ein kleines Handelsschiff aus Nordfriesland. Hinter der Düne, im teilweisen Sichtschutz vor der offenen See, lässt Lamel das neutrale Fahrzeug visitieren. Eine Durchsuchung nach verbotener oder feindlicher Ladung. Die Lage ist heikel. Kaperbriefe erlauben zwar Übergriffe auf feindliche Schiffe, doch Übergriffe auf neutrale oder verbündete Fahrzeuge können diplomatische Konflikte auslösen. Offenbar findet die Prisenkommission an Bord des Capers nichts Belastendes. Die Husumer Schmack wird nach kurzer Kontrolle wieder freigelassen und darf ihre Reise fortsetzen. Für die Helgoländer bleibt dieser Vorfall ein weiteres Zeichen, wie sehr die großen europäischen Kriege ihre entlegene Insel in den Strudel der Seekriegsführung hineinziehen.

0: 13.21 Uhr, dichte Wolken über Helgoland, aber Hedwig and the Angry Inch brachten gerade etwas Farbe rein.
1: Ein wahrer Regenbogen im norddeutschen Grau.
0: Lass mir doch meine Romantik. Hier sind Brian Ferry und Roxy Music mit Jealous Guy. 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

0: 19.35 Uhr, das waren Styx mit dem Boot auf dem Fluss.
1: Auf Helgoland haben wir nur Meer, da wird das echt schwierig mit dem Paddeln.
0: Absolut, da bleiben wir lieber an Land. Hier sind Green Jelly mit Three Little Pigs.
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0: Viertel vor zwei. Wenn Dr. Hook mit Jeanshosen spricht, mache ich mir langsam Sorgen.
1: Ach, meine Socken antworten mir auch manchmal. Meistens fordern sie eine Wäsche.
0: Bevor das hier noch seltsamer wird, bleiben wir bei klassischen Gefühlen. The Cure mit

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1: Hier sind die Nachrichten mit Stefan. Im Libanon gilt eine begrenzte Waffenruhe zwischen der Hisbollah-Miliz und Israel. Israel soll Angriffe auf Beirut und Hisbollah-Vororte einstellen, die Miliz im Gegenzug ihre Angriffe auf Israel aussetzen. Dennoch meldeten beide Seiten kurz darauf neue Attacken. Parallel verhandeln Libanon, Hisbollah, Iran und die USA über eine mögliche umfassende Waffenruhe. Mehr Menschen als je zuvor haben sich im vergangenen Jahr an die Antidiskriminierungsstelle des Bundes gewandt. Laut Jahresbericht stieg die Zahl der Anfragen 2025 auf 13.067, rund 15% mehr als im Vorjahr. Häufigster Grund war rassistische Diskriminierung, etwa am Arbeitsplatz, bei der Wohnungssuche oder im Gesundheitswesen. Knapp ein Viertel der Fälle betraf staatliche Stellen. Blechsen der Energieversorger RWE und das Kronos Titanwerk haben im Nordenhammer Ortsteil eine neue Photovoltaik-Freiflächenanlage mit einer Leistung von 24,7 Megawatt Peak auf einer 20 Hektar großen Fläche errichtet und in Betrieb genommen. RWE hat die Fläche von Kronos gepachtet. Kronos bezieht den erzeugten Strom über einen langfristigen Stromabnahmevertrag. Die Anlage mit mehr als 38.300 Modulen soll voraussichtlich rund 22.000 Megawattstunden Strom pro Jahr liefern. Soweit die Nachrichten. Und damit zu dir, Molly, mit dem Wetter.
2: Hallo Stefan, danke. Heute wird's auf Helgoland eine nasse, immer wieder Schauer um die 19 Grad. Der Wind legt schon mal einen Zahn zu. Die Wellen schaffen locker ein bis anderthalb Meter. Morgen dann Sonne-Wolken-Mix, dazu frischer, böiger Wind um die 16 Grad und wellig bis knapp 2 Meter. Übermorgen bleibt es wechselhaft mit einzelnen Gewittern. Hochwasser gibt's passend zur Mittagspause und kurz vor Mitternacht. Sonnenaufgang um kurz vor 6, Untergang gegen 9. 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
3: Moin Helgoland, hier ist euer Pair auf The Rock Radio, kurz nach 14 Uhr. Heute quatschen wir über den neuen ROG Xbox Ally mit OLED-Display. Das Teil könnte Handheld-Gaming echt Next Level machen. Bleibt dran, gleich gibt's Junkies und Scientologen von T.S. Ullmann. Laut aufdrehen!

Das war I Am A Rock von Simon & Garfunkel. Schön, oder? Es ist 14.10 Uhr und kurz eine Tech-Notiz. Asus und Microsoft haben das ROG Xbox Ally X20 angekündigt. 7,4 Zoll OLED, 1080p bei 120 Hz, AMD FreeSync Premium Pro und Dolby Vision HDR, TMR-Joysticks gegen Stickdrift, translucentes schwarzes Gehäuse mit goldener Optik zum 20-jährigen ROG-Jubiläum, dazu ein Bundle mit AR-Brille. Zwei weitere Xbox Game Pass Titel sind für den Juni 2026 gesetzt. Damit sind jetzt 10 bestätigte Spiele. Preis und Startdatum fehlen noch, wir halten dich auf dem Laufenden. Und jetzt weiter mit

Das waren die Neville Brothers mit Fire on the Bayou. Echte Sumpfhitze auf Helgoland um 20 nach 2, mal was Neues. Wir lüften kurz durch mit Kenny Chesney und The Boys of

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Das war Midnight Mover von Accept. Bleiben wir dran. Es ist gerade 14.39 Uhr hier auf Helgoland. Gamern aufgepasst! Summer Game Fest am 5. Juni wird laut Jeff Keighley das bislang größte Showcase. Viele Spekulationen, von Resident Evil Code Veronica Remake bis zu tiefen Einblicken in Gears of War E-Day. Und natürlich stehen State of Play am 2. Juni und das Xbox Games Showcase am 7. Juni an. Erwartungen hoch, Überraschungen garantiert. Ob AAA oder Indie, da kommt was. Bleibt dran und gleich danach gibt's All That Heaven Won't Allow.

Them Stamps von Chris Stapleton. Es ist 14.46 Uhr hier auf Rockradio Helgoland. Kurz und heiß. Call of Duty Modern Warfare 4 hat in 3 Tagen über 53 Millionen Aufrufe und ist damit das meistgesehene Trailer-Video auf dem COD-Kanal. Rückkehr der Task Force 141. Globaler Konflikt nach der Invasion Nordkoreas. Price gegen Ghost. Und Day and Date für die Switch 2. Wenn du auf Shooter stehst, dürfte das spannend für dich klingen. Manche reden von Bots oder Autoplay, bewiesen ist nichts, trotzdem beeindruckend. Release ist am 23. Oktober 2026. Und jetzt weiter mit Was ist hier los?

sind sie, Florida Georgia Line zusammen mit den Backstreet Boys, God, Your Mama and Me. Spannende Kombi, oder? Country-Duo trifft 90s Boyband und plötzlich wird aus einer Liebeserklärung ein perfekter Brückenschlag zwischen zwei Generationen von Fanherzen. Die Jungs haben den Song damals sogar live auf Tour zusammen performt. Gänsehautmoment für alle, die mit Nick, AJ und Co. groß geworden sind. Und falls du gerade eh im Gefühlsmodus bist, bleib drin. Hier kommt Teddy Swims mit Lose Control auf The Rock Radio Helgoland.

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1: Ich bin Stefan, willkommen zu den Nachrichten. Im Libanon gilt eine begrenzte Waffenruhe zwischen der Hisbollah-Miliz und Israel. Israel soll Angriffe auf Beirut und Hisbollah-Vororte einstellen, die Miliz im Gegenzug ihre Angriffe auf Israel aussetzen. Dennoch meldeten beide Seiten kurz darauf neue Attacken. Parallel verhandeln Libanon, Hisbollah, Iran und die USA über eine mögliche umfassende Waffenruhe. Mehr Menschen als je zuvor haben sich im vergangenen Jahr an die Antidiskriminierungsstelle des Bundes gewandt. Laut Jahresbericht stieg die Zahl der Anfragen 2025 auf 13.067, rund 15% mehr als im Vorjahr. Häufigster Grund war rassistische Diskriminierung, etwa am Arbeitsplatz, bei der Wohnungssuche oder im Gesundheitswesen. Knapp ein Viertel der Fälle betraf staatliche Stellen. Bremerhaven, die Fraktion Bündnis 90. Die Grünen plus P will das Ehrenamt stärken und setzt dabei auf eine bessere Unterstützung der beim Magistrat angesiedelten Freiwilligen Agentur. Laut sozialpolitischer Sprecherin Petra Koordes soll diese mehr Ressourcen für Vernetzung erhalten, ohne zusätzliche Haushaltsmittel. Stattdessen sollen Stellen im Sozialreferat, etwa in Seniorenarbeit, Migration und Chancengleichheit, stärker einbezogen werden. Außerdem soll die Ehrenamtskarte durch zusätzliche Freizeit- und Kulturangebote attraktiver werden, besonders für junge Menschen. Und jetzt geht es weiter mit dem Wetter. Molly, bitte!
2: Hallo Stefan, danke. Heute wird's auf Helgoland eine nasse, immer wieder Schauer. Um die 19 Grad. Der Wind legt schon mal einen Zahn zu. Die Wellen schaffen locker ein bis anderthalb Meter. Morgen dann Sonne-Wolken-Mix, dazu frischer, böiger Wind. Um die 16 Grad und wellig bis knapp 2 Meter. Übermorgen bleibt es wechselhaft mit einzelnen Gewittern. Hochwasser gibt's passend zur Mittagspause und kurz vor Mitternacht. Sonnenaufgang um kurz vor 6, Untergang gegen 9.
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3: Moin Helgoland, hier ist Hans am Nachmittag auf The Rock Radio. Unser Thema heute: Mehr als jeder Zweite in Deutschland ist übergewichtig. Was bedeutet das für unseren Alltag? Eure Meinungen gleich. Jetzt erstmal ein Klassiker, der unter die Haut geht. In the End von Linkin Park. Laut aufdrehen.

jetzt ein Musikwunsch von Konrad aus Bremerhaven. Für alle, die zarte, gemütvolle Klänge lieben. Konrad lässt herzliche Grüße ausrichten und lädt dazu ein, den Moment ruhig zu genießen. Sein Stück Warm and Tender Love von Percy Sledge. Lehnt euch zurück und hört hin.

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1: Ich bin Stefan, willkommen zu den Nachrichten. Im Libanon gilt eine begrenzte Waffenruhe zwischen der Hisbollah-Miliz und Israel. Israel soll Angriffe auf Beirut und Hisbollah-Vororte einstellen, die Miliz im Gegenzug ihre Angriffe auf Israel aussetzen. Dennoch meldeten beide Seiten kurz darauf neue Attacken. Parallel verhandeln Libanon, Hisbollah, Iran und die USA über eine mögliche umfassende Waffenruhe. Hawaii. Der Vulkan Kilauea zeigt derzeit eine außergewöhnlich aktive Phase. Seit Beginn der aktuellen Eruption im Dezember 2024 haben Forschende 48 Lavafontänen gezählt und damit einen Rekord aus den 80er Jahren gebrochen. Fachleute sprechen von einer andauernden Eruption. Am Montag schoss eine Lavafontäne über 200 Meter hoch. Aschewolken stiegen bis auf rund 7300 Meter. Behörden warnten umliegende Gemeinden. Für den Flugverkehr gilt weiter Alarmstufe Orange. Bremerhaven, die Fraktion Bündnis 90. Die Grünen plus P will das Ehrenamt stärken und setzt dabei auf eine bessere Unterstützung der beim Magistrat angesiedelten Freiwilligenagentur. Laut sozialpolitischer Sprecherin Petra Koordes soll diese mehr Ressourcen für Vernetzung erhalten, ohne zusätzliche Haushaltsmittel. Stattdessen sollen Stellen im Sozialreferat, etwa in Seniorenarbeit, Migration und Chancengleichheit, stärker einbezogen werden. Außerdem soll die Ehrenamtskarte durch zusätzliche Freizeit- und Kulturangebote attraktiver werden, besonders für junge Menschen. Das waren die Nachrichten. Jetzt das Wetter mit Molly.
2: Hallo Stefan, danke. Heute wird's auf Helgoland eine nasse, immer wieder Schauer. Um die 19 Grad. Der Wind legt schon mal einen Zahn zu. Die Wellen schaffen locker ein bis anderthalb Meter. Morgen dann Sonne-Wolken-Mix. Dazu frischer, böiger Wind. Um die 16 Grad und wellig bis knapp 2 Meter. Übermorgen bleibt es wechselhaft mit einzelnen Gewittern. Hochwasser gibt's passend zur Mittagspause und kurz vor Mitternacht. Sonnenaufgang um kurz vor 6, Untergang gegen 9.
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3: Moin Helgoland, hier ist Hans am Nachmittag auf The Rock Radio. Gleich sprechen wir darüber, warum US-Schauspielerin Kate Hudson in Hollywood härter kämpfen musste als viele männliche Kollegen. Ein wichtiges Thema. Aber zuerst drehen wir richtig auf. Hier kommen Kiss mit I Love It Loud.

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0: 62,6%, Frauen 43,8%. Das ist ja eine Zahl.
1: Und stark übergewichtig sind etwa 17,9%. Männer 19,9, Frauen 15,8. Durchschnittsgewicht liegt bei 78,3 Kilo.
0: Durchschnittsgröße 1,73 Meter. Klingt, als hätten wir alle einen beratungsfreundlichen Kleiderschrank.
1: Die 50- bis 59-Jährigen wiegen im Schnitt 81,3 Kilo. Die 18- bis 24-Jährigen 72,5. Daten vom Mikrozensus 2025. Okay, wir rollen weiter. Hier kommt Hey Everybody von 5 Seconds of Summer.

0: Es ist ja 4:15, nach dem verträumten Windmills of Your Mind ein harter Fakt. In 2025 waren rund 53,4% der Erwachsenen in Deutschland übergewichtig.
1: Oh wow, mehr Männer, knapp

0: 16.22 Uhr auf Helgoland. James Blunt meinte gerade, er nimmt einfach alles. Hans, was würdest du nehmen?
1: Vielleicht ein Fischbrötchen?
0: Wahnsinnsansprüche. Dann nehme ich doch lieber Shania Twain mit Ain't No

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1: Hier sind die wichtigsten Nachrichten mit Stefan. London verpflichtet sich, die Treibhausgasemissionen bis zum Jahr 2040 um 87% gegenüber 1990 zu senken. Das Energiesicherheits- und Klimaministerium

0: Ministerium teilte mit, die Zielmarke sei rechtsverbindlich und folge einer Empfehlung des unabhängigen Klimagremiums CCC. Großbritannien strebt Klimaneutralität spätestens bis 2050 an. Deutschland plant eine Minderung der Emissionen bis 2030 um 65% und bis 2040 um mindestens 88% sowie Klimaneutralität bis 2045. Bundeskanzler Friedrich Merz von der CDU hat Wirtschaft und Gesellschaft auf dem Ostdeutschen Wirtschaftsforum in Bad Saarow aufgerufen, an den geplanten Reformen mitzuwirken. Er kündigte für den 15. Juli erneut ein Entlastungskabinett an, bei dem Gesetze abgebaut werden sollen. Zugleich warb Merz für Unterstützung bei schwierigen Reformen von Rente, Krankenversicherung und Pflege. Bremerhaven steht am Freitag, dem 12. Juni, im Zeichen der maritimen Geschichte. Das Deutsche Schifffahrtsmuseum lädt von 17 bis 21 Uhr zu einer kostenfreien Veranstaltung ein, bei der ein gemeinsames Filmprojekt mit Rostock vorgestellt wird. Eine Busexkursion führt in den Bremerhavener Überseehafen auch in Sperrbereiche. Anschließend werden von Schülerinnen, Schülern und Studierenden produzierte Kurzfilme gezeigt. ExpertInnen-Gespräche und Gesprächsrunden vertiefen das Thema. Eine Anmeldung ist bis zum 5. Juni erforderlich. Soweit die Nachrichten. Und damit zu dir, Molly, mit dem Wetter.
1: Genau, Stefan, schauen wir mal aufs Wetter. Heute auf der Insel ein kleiner Nachmittagsregen, später lockert es auf. Ein paar Schauer bleiben, dazu knapp 20 Grad, in der Nacht um die 15. Morgen dann Sonne und Wolken im Wechsel, etwas frischer mit rund 16 Grad. Dazu auffrischender Wind, heute noch mäßig aus West. Auf der Nordsee wippen die Wellen heute um einen Meter, morgen etwas mehr. Die Tide bringt mittags Hochwasser, früh und am Abend läuft das Wasser ab. Sonnenaufgang kurz vor 6, Untergang gegen 9.
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3: Guten Nachmittag von der Rockradio Helgoland Inselwelle. Ich bin Marion und es ist kurz nach 5. Heute schauen wir drauf, warum die Wesermarsch ihre Windkraftziele schon jetzt knackt. Und was das für uns an der Küste bedeutet. Vorher gibt's Musik. Hier ist Chris Stapleton mit I Was Wrong.

0: 17.12 Uhr. Chris Rea wollte eben noch für uns glänzen.
1: Zum Glück. Sonst müssten wir uns hier im Studio gegenseitig anstrahlen. Und das endet meistens böse.
0: Dann pack lieber deine Koffer. Hier sind Peter, Paul und Mary mit Leaving on a Jet Plane.

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Heute der Caper Lovis Lamel vor Helgoland. Am 2. Juni 1703 liegt vor Helgoland ungewöhnliche Spannung in der Luft. Seit einigen Tagen kreuzen bewaffnete Kaperschiffe vor der Insel, während der spanische Erbfolgekrieg die Nordsee unsicher macht. Die Einwohner beobachten jede Bewegung auf der Reede, denn Freund und Feind sind auf See oft schwer zu unterscheiden. Am Morgen dieses Tages erscheint erneut der Caper unter dem Kapitän Lovis Lamel vor der Reede. Tags zuvor hatte er bereits einen Ausflug Richtung Elbmündung unternommen und sich hinter dem Land verborgen. Nun nimmt er Kurs auf eine Husumer Schmack, ein kleines Handelsschiff aus Nordfriesland. Hinter der Düne, im teilweisen Sichtschutz vor der offenen See, lässt Lamel das neutrale Fahrzeug visitieren. Eine Durchsuchung nach verbotener oder feindlicher Ladung. Die Lage ist heikel. Kaperbriefe erlauben zwar Übergriffe auf feindliche Schiffe, doch Übergriffe auf neutrale oder verbündete Fahrzeuge können diplomatische Konflikte auslösen. Offenbar findet die Prisenkommission an Bord des Capers nichts Belastendes. Die Husumer Schmack wird nach kurzer Kontrolle wieder freigelassen und darf ihre Reise fortsetzen. Für die Helgoländer bleibt dieser Vorfall ein weiteres Zeichen, wie sehr die großen europäischen Kriege ihre entlegene Insel in den Strudel der Seekriegsführung hineinziehen.

0: von AC/DC bis ZZ Top. 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

0: Das war eben You Make Me Feel. Und fühlen tun wir. Es ist kurz vor 5:30. Im Landkreis Wesermarsch geht's richtig ans Netz. Wind- und PV-Flächen werden ausgewiesen.
1: 2070 Hektar für Wind. Pflichtanteil 1965 Hektar. Hausaufgaben erledigt? Klingt, als hätten sie mit dem Taschenrechner gekuschelt.
0: Nutzon sagt, aktuell 2070 Hektar. Pflicht sind 1965 Hektar. Das sind etwa 2,37%. Zu erfüllen bis zum 31. Dezember 2032.
1: Prozentrechnung als Sonntagspredigt. Herrlich.
0: Beim PV-Ausbau soll bis 2040 landesweit 15 Gigawatt kommen. Hier sind rund 210 Hektar gesichert, 503 Hektar im Verfahren plus

0: Elsfleth West 205 und Owelgönne-Rüdershausen 103 Hektar.
1: Mehr Fläche als Parkbänke, mehr Strom als Ausreden.
0: Netzentwicklungsprojekte laufen. Rhein-Main-Link, Elbe-Weser-Leitungen, Konneforde-Sottrum und eine Verbindung zu Offshore-Parks nach Dänemark bis Lippe.
1: Kabelsalat, der Deutschland zusammenhält.
0: Up next is Every Time I Hear the Song von

0: 17.49 Uhr. Nach David Bowie frage ich mich ernsthaft, was mein Fernseher nachts so treibt.
1: Hoffentlich frisst er nur die ganz schlechten Soaps.
0: Darauf verlasse ich mich lieber. Wir schalten einen Gang runter. Hier ist James Taylor mit Carolina on my mind.

0: 17.52 Uhr. Es tröpfelt munter auf Helgoland. James Taylor träumte gerade von Carolina.
1: Bei dem grauen Himmel wäre ich jetzt auch lieber ganz woanders.
0: Beschwer dich nicht. Rod Stewart hat dazu eine klare Meinung. Hier ist I Don't Wanna Talk About.

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1: Hier sind die wichtigsten Nachrichten mit Stefan. London verpflichtet sich, die Treibhausgasemissionen bis zum Jahr 2040 um 87% gegenüber 1990 zu senken. Das Energiesicherheits- und Klimaministerium teilte mit, die Zielmarke sei rechtsverbindlich und folge einer Empfehlung des unabhängigen Klimagremiums CCC. Großbritannien strebt Klimaneutralität spätestens bis 2050 an. Deutschland plant eine Minderung der Emissionen bis 2030 um 65% und bis 2040 um mindestens 88% sowie Klimaneutralität bis 2045. New York. Der Außenminister von Bangladesch, Khalilur Rahman, wird ab September neuer Präsident der UN-Vollversammlung. Die Mitgliedstaaten der Vereinten Nationen

0: wählten den 72-Jährigen in New York zum Nachfolger der früheren Bundesaußenministerin Annalena Baerbock. Rahman setzte sich mit 99 Stimmen gegen den Diplomaten Andreas Kakouris aus Zypern durch, der 91 Stimmen erhielt. Das Amt an der Spitze der Vollversammlung übernimmt Rahman für ein Jahr. Bremerhaven steht am Freitag, dem 12. Juni, im Zeichen der maritimen Geschichte. Das Deutsche Schifffahrtsmuseum lädt von 17 bis 21 Uhr zu einer kostenfreien Veranstaltung ein, bei der ein gemeinsames Filmprojekt mit Rostock vorgestellt wird. Eine Busexkursion führt in den Bremerhavener Überseehafen, auch in Sperrbereiche. Anschließend werden von Schülerinnen, Schülern und Studierenden produzierte Kurzfilme gezeigt. Expertinnengespräche und Gesprächsrunden vertiefen das Thema. Eine Anmeldung ist bis zum 5. Juni erforderlich. Das waren die Nachrichten. Jetzt das Wetter mit Molly.
1: Ja, Stefan, ein Blick aufs Wetter. Heute wird es auf Helgoland nachmittags nass. Später lockert es auf. Ein paar Schauer bleiben trotzdem treu. Gerade liegst du bei rund 20 Grad. Heute Nacht sind es etwa 15. Morgen dann ein Mix aus Sonne und Wolken. Dazu frischer, böiger Wind. Höchstwerte um 18 Grad. Übermorgen kühler mit rund 16 Grad und Gewittergefahr. Der Wind bleibt lebhaft, auf See mit deutlicher Welle. Die Tide läuft wie gewohnt, Sonne geht früh raus und spät wieder unter.

0: 18.13 Uhr. Wonderful Life von Hertz. Ziemlich viel Drama für diese Uhrzeit, oder Nina?
1: Du verträgst einfach keine großen Emotionen, Sascha.
0: Ich heb sie mir nur auf. Hier kommt Morrissey für dich. 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

0: Das war Pink Floyd, Set the Controls for the Heart of the Sun. Und so kosmisch klingt ein bisschen auch das, was Merz heute in Bazzaro erzählt hat. Es ist jetzt so gegen 6:30. Viele hängen im Stau. Und der Kanzler sagt, bitte keinen Pessimismus. Die besten Jahre kommen erst noch.
1: Oh wow. Optimistisch in Zeiten von Flaute und Dauerstreit. Das ist schon fast Punkrock.
0: Er meint, weniger Schwarzmalen, weniger parteipolitische Spielchen, stattdessen Innovation. Ostdeutschland als Schlüsselregion, Chips in Sachsen, Zentren für KI in der Medizin, Fusionsforschung, Quantentech, das volle Programm.
1: Und gleichzeitig kündigt er krasse Reformen an. Rente, Krankenversicherung, Pflege, also alles, was allen hier auf Helgoland und im Rest der Republik echt ans Eingemachte geht.
0: Gewerkschaften sagen schon, Leute, aufpassen, dass der Sozialstaat nicht auf Diät gesetzt wird. Also Optimismus, ja, aber mit sehr wachem Blick.
1: Und damit wird's emotional. Hier kommt Halfway Gone von Lifehouse.
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0: Das war Stevie Wonder, I Just Call to Say I Love You. Und es ist kurz vor 20 vor 7 hier auf Rockradio Helgoland. Liebe liegt heute nicht überall in der Luft, Nina. In Brüssel zum Beispiel eher Streit.
1: Oh ja, die EU hat ein dickes Paket zu Abschiebungen geschnürt. Strengere Regeln, Rückkehrzentren in Drittstaaten, also außerhalb der EU.
0: Heißt konkret, wer keinen Schutzstatus bekommt, kann dorthin gebracht werden, wenn die Abschiebung ins Herkunftsland nicht klappt. Und Abschiebehaft kann bis zu 24 Monate dauern, in Sonderfällen sogar länger.
1: Befürworter reden von Kurswechsel und mehr Vertrauen in die Migrationspolitik. In Deutschland klatschen vor allem Union und AfD und hoffen auf Abschreckung.
0: Sozialdemokraten, Grüne, Linke und Hilfsorganisationen sagen dagegen, erbarmungslos, Grundrechte in Gefahr, womöglich Bruch von internationalem Recht.
1: Ziemlich harter Stoff um diese Uhrzeit, aber wichtig. Das betrifft Geflüchtete, Anwohner, Behörden, eigentlich uns alle.
0: Wir behalten das für dich im Auge und jetzt wird's musikalisch deutlich leichter. Hier kommt Galway Girl von Johnny Logan. 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

0: 10 vor 7, Rio Reiser und der Junimond. Schade nur, dass wir hier auf Helgoland gerade eher Herbst-Vibes haben.
1: Beschwer dich beim Inselwetterdienst, Sascha. Lass uns lieber weiterrocken.
0: Bin dabei. Hier kommt Tokyo Hotel mit Elysa.

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1: Ich bin Stefan. Willkommen zu den Nachrichten. London verpflichtet sich, die Treibhausgasemissionen bis zum Jahr 2040 um 87% gegenüber 1990 zu senken. Das Energiesicherheits- und Klimaministerium teilte mit, die Zielmarke sei rechtsverbindlich und folge einer Empfehlung des unabhängigen Klimagremiums CCC. Großbritannien strebt Klimaneutralität spätestens bis 2050 an. Deutschland plant eine Minderung der Emissionen bis 2030 um 65% und bis 2040 um mindestens 88% sowie Klimaneutralität bis 2045. Die Einigung von EU-Staaten, Kommission und Parlament verschärft Abschieberegeln. Rückkehrzentren in Drittstaaten und eine verlängerte Abschiebehaft bis zu 24 Monate sollen Rückführungen erleichtern. Befürworter wie Berichterstatter Malik Azmani, EU-Kommissar Magnus Brunner, EKR und Unionspolitiker UR-Innenminister Alexander Dobrindt sehen mehr Kontrolle und Abschreckung. Kritiker aus Sund.de, Grünen, Linken sowie NGOs, Ärzte ohne Grenzen, warnen vor einer erbarmungslosen Abschiebepolitik, Verletzung von Grundrechten, Auslagerung staatlicher Verantwortung und mangelndem Zugang zu Rechtshilfe in externen Zentren. Deutschland sucht Partnerstaaten. Dobrindt rechnet mit Vereinbarungen noch 2024.

0: Während SPD und Fachleute Umsetzbarkeit bezweifeln und auf mögliche gerichtliche Prüfungen hinweisen. Die Debatte bleibt polarisiert zwischen Ordnungspolitik und Menschenrechtsbedenken. Cuxhaven. Die Kreisverwaltung will im sogenannten Cuxland 100 neue Standorte für Windparks ausweisen. Grundlage ist das Raumordnungsprogramm für Windkraft, über das der Regionalausschuss am kommenden Montag eine Vorentscheidung treffen soll. Der nicht öffentlich tagende Kreisausschuss will zwei Tage später das mehr als 1000 Seiten starke Werk auf den Weg bringen, damit es öffentlich ausgelegt werden kann. Der Kreistag soll die Raumordnung für den Bereich Wind nach aktueller Planung am 22. September beschließen. Und jetzt geht es weiter mit dem Wetter. Molly, bitte!
1: Ja, Stefan, ein Blick aufs Wetter. Heute wird es auf Helgoland nachmittags nass. Später lockert es auf. Ein paar Schauer bleiben trotzdem treu. Gerade liegst du bei rund 20 Grad. Heute Nacht sind es etwa 15. Morgen dann ein Mix aus Sonne und Wolken. Dazu frischer, böiger Wind. Höchstwerte um 18 Grad. Übermorgen kühler mit rund 16 Grad und Gewittergefahr. Der Wind bleibt lebhaft, auf See mit deutlicher Welle. Die Tide läuft wie gewohnt. Sonne geht früh raus und spät wieder unter.
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3: Moin, hier ist Thorsten bei Radio Helgoland. Willkommen in der 19 Uhr Stunde. Gleich reden wir über ein richtig großes Thema für unsere Küste. Das werden die 100 neuen Windparkstandorte im Landkreis Cuxhaven. Was heißt das für euch, für Jobs und fürs Meer? Vorher gibt's was auf die Ohren. Hier kommt 21st Century Schizoid Man von Ozzy Osbourne. Laut machen und dranbleiben.

0: Nach 7 auf Helgoland. Nach Linkin Park müssen wir wohl alle erstmal kurz durchatmen.
1: Ich atme generell ungern, Sascha. Kostet einfach zu viel Energie.
0: Du sparst echt an allem. Bei Pink Floyd machst du jetzt bitte eine Ausnahme. Hier ist Wish You Were Here. So.

0: Ed Sheeran mit Sunburn. Schon witzig, der Typ schreibt über Sonnenbrand, während wir hier auf Helgoland seit 3 Tagen Wolkenbranding haben.
1: Naja, dafür passt der Song perfekt auf diese zu nah dran, zu spät gemerkt Momente. Beziehung wie Sonnenbrand merkst du erst, wenn's richtig zieht.
0: Ja, erst schön warm, dann brauchst du literweise Aloe Vera fürs Herz.
1: Apropos Herz, wir drehen die Zeit zurück in die 70er. Hier kommt für dich Fredda Payne mit Band of Gold auf Rockradio Helgoland.

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0: 19.36 Uhr auf Helgoland. Nach Seven Dust mit Everything frage ich mich, Thorsten, hast du heute Abend wirklich alles unter Kontrolle?
1: Aber sowas von. Mein Chaos ist absolut präzise choreografiert.

0: Gut zu wissen, dann spielen wir jetzt mit dem Feuer. The Crazy World of Arthur Brown mit Fire.
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A Day in Rock History. Mit Tore Laufenberg. Am 2.6.1941, heute vor 85 Jahren, wurde in London ein Mann geboren, dessen ruhiger Puls zum heißen Kern der Rockgeschichte werden sollte: Charlie Watts. Kein Bühnenakrobat, kein Rampenlichtdieb, ein ehemaliger Grafikdesigner mit Jazz im Blut, der Anfang 1963 die Styx den Rolling Stones anvertraute und damit eine zeitlose Rhythmusmaschine formte. Watts kam ins Bandgefüge, als Jagger, Richards, Brian Jones und Bill Wyman begannen, aus Straßenblues echtes Rockfeuer zu schmieden. Sein Spiel war nie protzig, es war präzise, swingend, mit der Phrasierung eines Jazzmusikers, der die Rock'n'Roll-Attitüde von innen heraus stabilisierte. Auf Hits wie I Can't Get No Satisfaction, der 19

1965 in UK und den USA ganz oben landete, lieferte sein Backbeat die unsichtbare Landkarte, nach der Gitarren und Stimme navigierten. Neben Stadiontouren wohnte Watts auch im Jazz. Charlie Watts and his Big Band zeigte, wie ernst er seine Herkunft nahm. 2006 erkannte die Fachwelt das, indem sie ihn in die Modern Drummer Hall of Fame aufnahm. Sein Stil wurde Lehrbuch für Schlagzeuger, die Drive mit Geschmack verbinden wollten. Und privat? Ein zurückhaltender Typ in einer Band, die Lärm liebte. Das machte ihn nur faszinierender. Er blieb an Bord, Jahrzehnt für Jahrzehnt, bis das Alter kam. Am 24. August 2021 verließ Charlie Watts ein Londoner Krankenhaus, 80 Jahre alt. Die Stones setzten mit Steve Jordan die Reise fort, aber etwas von jener stillen Autorität war unwiederbringlich verloren. Für einen Mann, der nie laut schreien musste, um gehört zu werden, der Groove bleibt. Und jetzt, zur Erinnerung an diesen Puls, Paint It Black.

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1: Hier sind die Nachrichten mit Stefan. Die Einigung von EU-Staaten, Kommission und Parlament verschärft Abschieberegeln. Rückkehrzentren in Drittstaaten und eine verlängerte Abschiebehaft bis zu 24 Monate sollen Rückführungen erleichtern. Befürworter wie Berichterstatter Malik Asmani, EU-Kommissar Magnus Brunner, EKR und Unionspolitiker UA-Innenminister Alexander Dobrindt sehen mehr Kontrolle und Abschreckung. Kritiker aus Sundé, Grünen, Linken sowie NGOs, Ärzte ohne Grenzen warnen vor einer erbarmungslosen Abschiebepolitik, Verletzung von Grundrechten, Auslagerung staatlicher Verantwortung und mangelndem Zugang zu Rechtshilfe in externen Zentren. Deutschland sucht Partnerstaaten. Dobrindt rechnet mit Vereinbarungen noch 2024, während SPD und Fachleute Umsetzbarkeit bezweifeln und auf mögliche gerichtliche Prüfungen hinweisen. Die Debatte bleibt polarisiert zwischen Ordnungspolitik und Menschenrechtsbedenken. New York, der Außenminister von Bangladesch, Khalilur Rahman, wird ab September neuer Präsident der UN-Vollversammlung. Die Mitgliedstaaten der Vereinten Nationen wählten den 72-Jährigen in New York zum Nachfolger der früheren Bundesaußenministerin Annalena Baerbock. Rahman setzte sich mit 99 Stimmen gegen den Diplomaten Andreas Kakouris aus Zypern durch, der 91 Stimmen erhielt. Das Amt an der Spitze der Vollversammlung übernimmt Rahman für ein Jahr. Cuxhaven. Die Kreisverwaltung will im sogenannten Cuxland 100 neue Standorte für Windparks ausweisen. Grundlage ist das Raumordnungsprogramm für Windkraft, über das der Regionalausschuss am kommenden Montag eine Vorentscheidung treffen soll. Der nicht öffentlich tagende Kreisausschuss will zwei Tage später das mehr als 1000 Seiten starke Werk auf den Weg bringen, damit es öffentlich ausgelegt werden kann. Der Kreistag soll die Raumordnung für den Bereich Wind nach aktueller Planung am 22. September beschließen. Und jetzt geht es weiter mit dem Wetter. Molly.

0: bitte.
1: Hallo Stefan, danke. Heute hängst du abends und nachts unter dichten Wolken, immer wieder mit Regen, dazu auffrischender Wind und knapp 17 Grad. Morgen dann ein Mix aus Sonne und Wolken, der Wind bleibt kräftig, die Luft schafft etwa 16 Grad, die Wellen liegen bei rund 1 bis 2 Metern. Übermorgen ähnlich, nur mit Gewittergefahr. Die Gezeiten bringen dir morgen Mittag das Hochwasser, am frühen Abend läuft's wieder trocken. Sonnenaufgang kurz vor 6, Sonnenuntergang gegen 9.
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3: Schönen guten Abend, hier ist Stefan auf Radio Helgoland in deiner Musikbox. Fein, dass du dabei bist, lehn dich zurück. Heute Abend gibt's wieder spannende Geschichten rund um Bands, Künstler und ihre größten Songs. Und jetzt ein zeitloser Klassiker. You've Lost That Lovin' Feeling von den Righteous Brothers.

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Früher waren wir Könige. Zumindest bei Brian McKnight und Diana King. Jetzt ist es 7:11 und ich herrsche höchstens über die Studioregler. Reicht aber völlig. Hier ist Chick

Melanie und der Nickel-Song. 9:05. Wer heute noch auf den Jackpot hofft, ich habe leider auch nur Kleingeld. Dafür gibt es jetzt Philippe Lafontaine

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2: Das war 15 Years Ago in der Version von John Prine and Lee Ann Womack. Zwei Stimmen, die klingen, als hätten sie jede Erinnerung selbst durchlebt. Man hört richtig, wie Prines trockener Humor und Womacks Country-Melancholie zusammen eine kleine Filmszene im Kopf aufmachen. So ein Song, der dir plötzlich jemanden in den Sinn schießt, den du längst vergessen glaubtest. Wenn du in dieser Stimmung bleiben willst, jetzt gibt's den Blues-Klassiker-Vibe weiter auf die Ohren. Hier kommt John Mayall mit All Your Love auf The Rock Radio Helgoland. 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

Du hörst All Your Love und das Spannende daran, der Song stammt von Otis Rush, aber John Mayall hat ihn 1966 mit den Bluesbreakers so gespielt, dass plötzlich halb Großbritannien einen Gitarristen namens Eric Clapton auf den Zettel hatte. Diese Aufnahme war wie ein Startschuss für den britischen Bluesboom. Ohne die wäre Rockgeschichte später ganz anders gelaufen. Bleibt dran, wir wechseln gleich von britischem Blues zu psychedelischen Türenöffnern. Hier kommen The Doors mit Piano Bird auf The Rock Radio Helgoland.

Das waren die Doors mit Piano Bird. Ja, du hast richtig gehört. Einer der selten erwähnten Ausflüge der Band ins Jazzige. Mit Ray Manzareks Tasten als heimlichem Leitstern. Man merkt, wie sehr die Jungs damals mit Sounds experimentiert haben. Fernab von Light My Fire und Co. Bleib dran, leg dich zurück, denn jetzt drehen wir die Zeit noch ein Stückchen weiter zurück. Hier kommen The Shadows mit Apache auf The Rock Radio Helgoland.

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1: Hier sind die Nachrichten mit Stefan. London verpflichtet sich, die Treibhausgasemissionen bis zum Jahr 2040 um 87% gegenüber 1990 zu senken. Das Energiesicherheits- und Klimaministerium teilte mit, die Zielmarke sei rechtsverbindlich und folge einer Empfehlung des unabhängigen Klimagremiums CCC. Großbritannien strebt Klimaneutralität spätestens bis 2050 an. Deutschland plant eine Minderung der Emissionen bis 2030 um 65% und bis 2040 um mindestens 88% sowie Klimaneutralität bis 2045. Die US-Regierung will künstliche Intelligenz strenger prüfen. Präsident Donald Trump hat eine Verordnung unterzeichnet, nach der große Unternehmen ihre leistungsstärksten Modelle freiwillig staatlichen Sicherheitstests unterziehen sollen. 30 Tage vor Markteinführung. Finanz-, Verteidigungs- und Heimatschutzministerium sollen dazu Vereinbarungen mit Entwicklern wie Google, OpenAI und Anthropic treffen. Hintergrund sind wachsende Sorgen in Washington. Westerland auf Sylt. Nach dem Einsturz eines Betonvordachs an einem Wohn- und Geschäftshaus am Montagabend laufen die Aufräumarbeiten. Das Vordach war wenige Meter vom Hauptstrand entfernt, auf den Bürgersteig gestürzt. Verletzt wurde nach Angaben der Polizei niemand. 4 von insgesamt 6 Geschäften im Gebäude blieben am Dienstag wegen zerstörter Schaufenster geschlossen. Händler fürchten mitten in der Saison um ihre Existenz. Die Stromversorgung war teils nur über Notstrom gesichert. Wer für Schäden aufkommt, ist noch unklar. Und jetzt geht es weiter mit dem Wetter. Molly, bitte!
2: Hallo Stefan, danke. Heute hängst du abends und nachts unter dichten Wolken, immer wieder mit Regen, dazu auffrischender Wind und knapp 17 Grad. Morgen dann ein

0: Mix aus Sonne und Wolken. Der Wind bleibt kräftig. Die Luft schafft etwa 16 Grad. Die Wellen liegen bei rund 1 bis 2 Metern. Übermorgen ähnlich, nur mit Gewittergefahr. Die Gezeiten bringen dir morgen Mittag das Hochwasser. Am frühen Abend läuft's wieder trocken. Sonnenaufgang kurz vor 6, Sonnenuntergang gegen 9.
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2: Moin ihr Lieben, hier ist Marianne auf Radio Helgoland mit eurer Dienstagsdosis Seeluft. Shanties satt, kurz nach 21 Uhr. Schön, dass du mit an Bord bist und dir mit mir die besten Shanties aus aller Welt um die Ohren wehen lässt. Und jetzt machen wir weiter. Hier kommt Bully in the Alley von Nathan Evans.

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Die Geschichte Helgolands. Heute der Caper Lovis Lamel vor Helgoland. Am 2. Juni 1703 liegt vor Helgoland ungewöhnliche Spannung in der Luft. Seit einigen Tagen kreuzen bewaffnete Kaperschiffe vor der Insel, während der spanische Erbfolgekrieg die Nordsee unsicher macht. Die Einwohner beobachten jede Bewegung auf der Reede, denn Freund und Feind sind auf See oft schwer zu unterscheiden. Am Morgen dieses Tages erscheint erneut der Caper unter dem Kapitän Lovis Lamel vor der Reede. Tags zuvor hatte er bereits einen Ausflug Richtung Elbmündung unternommen und sich hinter dem Land verborgen. Nun nimmt er Kurs auf eine Husumer Schmack, ein kleines Handelsschiff aus Nordfriesland. Hinter der Düne, im teilweisen Sichtschutz vor der offenen See, lässt Lamel das neutrale Fahrzeug visitieren. Eine Durchsuchung nach verbotener oder feindlicher Ladung. Die Lage ist heikel. Kaperbriefe erlauben zwar Übergriffe auf feindliche Schiffe, doch Übergriffe auf neutrale oder verbündete Fahrzeuge können diplomatische Konflikte auslösen. Offenbar findet die Prisenkommission an Bord des Capers nichts Belastendes. Die Husumer Schmack wird nach kurzer Kontrolle wieder freigelassen und darf ihre Reise fortsetzen. Für die Helgoländer bleibt dieser Vorfall ein weiteres Zeichen, wie sehr die großen europäischen Kriege ihre entlegene Insel in den Strudel der Seekriegsführung hineinziehen.

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0: 1939. Nach den Longest Johns habe ich fast das Bedürfnis, auf einem Krabbenkutter anzuheuern.
1: Du würdest doch beim ersten kleinen Wellengang panisch über Bord springen.
0: Wahrscheinlich. Bleiben wir lieber im trockenen Studio bei den Fisherman's Friends und John Kanaka.

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1: Hier ist Sascha. Willkommen zu den Nachrichten. Die US-Regierung will künstliche Intelligenz strenger prüfen. Präsident Donald Trump hat eine Verordnung unterzeichnet, nach der große Unternehmen ihre leistungsstärksten Modelle freiwillig staatlichen Sicherheitstests unterziehen sollen, 30 Tage vor Markteinführung. Finanz-, Verteidigungs- und Heimatschutzministerium sollen dazu Vereinbarungen mit Entwicklern wie Google, OpenAI und Anthropic treffen. Hintergrund sind wachsende Sorgen in Washington. Die Einigung von EU-Staaten, Kommission und Parlament verschärft Abschieberegeln, Rückkehrzentren in Drittstaaten und eine verlängerte Abschiebehaft bis zu 24 Monate sollen Rückführungen erleichtern. Befürworter wie Berichterstatter Malik Asmani, EU-Kommissar Magnus Brunner, EKR und Unionspolitiker, UA-Innenminister Alexander Dobrindt, sehen mehr Kontrolle und Abschreckung. Kritiker aus Sundé, Grünen, Linken sowie NGOs, Ärzte ohne Grenzen, warnen vor einer erbarmungslosen Abschiebepolitik, Verletzung von Grundrechten, Auslagerung staatlicher Verantwortung und mangelndem Zugang zu Rechtshilfe in externen Zentren. Deutschland sucht Partnerstaaten. Dobrindt rechnet mit Vereinbarungen noch 2024, während SPD und Fachleute Umsetzbarkeit bezweifeln und auf mögliche gerichtliche Prüfungen hinweisen. Die Debatte bleibt polarisiert zwischen Ordnungspolitik und Menschenrechtsbedenken. Westerland auf Sylt: Nach dem Einsturz eines Betonvordachs an einem Wohn- und Geschäftshaus am Montagabend laufen die Aufräumarbeiten. Das Vordach war wenige Meter vom Hauptstrand entfernt auf den Bürgersteig gestürzt. Verletzt wurde nach Angaben der Polizei niemand. 4 von insgesamt 6 Geschäften im Gebäude blieben am Dienstag wegen zerstörter Schaufenster geschlossen. Händler fürchten mitten in der Saison um ihre Existenz. Die Stromversorgung war teils nur über Notstrom gesichert. Wer für Schäden aufkommt, ist noch unklar. So viel zu den Nachrichten. Molly, wie sieht's mit dem Wetter aus?
2: Danke, Sascha. Heute hängst du unter dicken Wolken. Am Abend grollt es mit Regen und Gewittern, die sich in der Nacht verziehen. Der Regen plattert aber weiter. Morgen und übermorgen gibt's dann einen Mix aus Sonne und Wolken bei jeweils rund 16 Grad. Der Wind frischt heute wie morgen böig auf. Die See ist entsprechend kabbelig mit gut 2 Metern. Morgen etwas ruhiger. Die Tide läuft gerade auf, Hochwasser am frühen Abend, die Sonne geht kurz vor 5 auf und gegen 9:30 unter. 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
3: Hier ist Ralf, Nachtschwärmer auf The Rock Radio Helgoland. Heute wurden 100 neue Standorte für Windparks im Landkreis Cuxhaven festgezurrt. Das verändert unsere Küstenlinie ordentlich. Dazu passt was Nachdenkliches. Gleich für dich Lina Mali mit Schön genug, dem Radiomix. Bleib wach, bleib bei uns.

10 nach 10. Nach Everett Harp bleiben wir bei dem Nieselregen da draußen lieber im trockenen Studio. Paul Anka behauptet jetzt einfach mal, er macht uns happier. Schauen wir mal, ob das klappt.

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1: Hier ist Stefan mit den aktuellen Meldungen. Die US-Regierung will künstliche Intelligenz strenger prüfen. Präsident Donald Trump hat eine Verordnung unterzeichnet, nach der große Unternehmen ihre leistungsstärksten Modelle freiwillig staatlichen Sicherheitstests unterziehen sollen, 30 Tage vor Markteinführung. Finanz-, Verteidigungs- und Heimatschutzministerium sollen dazu Vereinbarungen mit Entwicklern wie Google, OpenAI und Anthropic treffen. Hintergrund sind wachsende Sorgen in Washington. Die Einigung von EU-Staaten, Kommission und Parlament verschärft Abschieberegeln. Rückkehrzentren in Drittstaaten und eine verlängerte Abschiebehaft bis zu 24 Monate sollen Rückführungen erleichtern. Befürworter wie Berichterstatter Malik Azmani, EU-Kommissar Magnus Brunner, EKR und Unionspolitiker oder Innenminister Alexander Dobrindt sehen mehr Kontrolle und Abschreckung. Kritiker aus Sund.de, Grünen, Linken sowie NGOs, Ärzte ohne Grenzen warnen vor einer erbarmungslosen Abschiebepolitik, Verletzung von Grundrechten, Auslagerung staatlicher Verantwortung und mangelndem Zugang zu Rechtshilfe in externen Zentren. Deutschland sucht Partnerstaaten. Dobrindt rechnet mit Vereinbarungen noch 2024, während SPD und Fachleute Umsetzbarkeit bezweifeln und auf mögliche gerichtliche Prüfungen hinweisen. Die Debatte bleibt polarisiert zwischen Ordnungspolitik und Menschenrechtsbedenken. Westerland auf Sylt. Nach dem Einsturz eines Betonvordachs an einem Wohn- und Geschäftshaus am Montagabend laufen die Aufräumarbeiten. Das Vordach war wenige Meter vom Hauptstrand entfernt, auf den Bürgersteig gestürzt. Verletzt wurde nach Angaben der Polizei niemand. 4 von insgesamt 6 Geschäften im Gebäude blieben am Dienstag wegen zerstörter Schaufenster geschlossen. Händler fürchten mitten in der Saison um ihre Existenz. Die Stromversorgung war teils nur über Notstrom gesichert. Wer für Schäden aufkommt, ist noch unklar. Und jetzt geht es weiter mit dem Wetter. Molly, bitte!
2: Danke, Sascha. Heute hängst du unter dicken Wolken. Am Abend grollt es mit Regen und Gewittern, die sich in der Nacht verziehen. Der Regen plattert aber weiter. Morgen und übermorgen gibt's dann einen Mix aus Sonne und Wolken bei jeweils rund 16 Grad. Der Wind frischt heute wie morgen böig auf. Die See ist entsprechend kabbelig mit gut 2 Metern. Morgen etwas ruhiger. Die Tide läuft gerade auf, Hochwasser am frühen Abend, die Sonne geht kurz vor 5 auf und gegen 9:30 unter.
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3: Hier ist Ralf, euer Nachtschwärmer auf The Rock, Radio Helgoland. Im Landkreis Cuxhaven werden gerade 100 neue Standorte für Windparks geplant. Das verändert unsere Küstenregion ordentlich. Passend zur nachdenklichen Stimmung in dieser besonderen Nacht, hier kommt für euch Man.

0: Anna Cast meint, frag nicht nach mir. Machen wir glatt. Wir drängen uns ja nicht auf. Schauen wir lieber, was Willie Nelson so treibt. Der probiert jetzt Golden Earrings an.
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A Day in Rock History. Mit Tore Laufenberg. Am 2.6.1941, heute vor 85 Jahren, wurde in London ein Mann geboren, dessen ruhiger Puls zum heißen Kern der Rockgeschichte werden sollte. Charlie Watts. Kein Bühnenakrobat, kein Rampenlichtdieb, ein ehemaliger Grafikdesigner mit Jazz im Blut, der Anfang 1963 die Sticks den Rolling Stones anvertraute und damit eine zeitlose Rhythmusmaschine formte. Watts kam ins Bandgefüge, als Jagger, Richards, Brian Jones und Bill Wyman begannen, aus Straßenblues echtes Rockfeuer zu schmieden. Sein Spiel war nie protzig, es war präzise, swingend, mit der Phrasierung eines Jazzmusikers, der die Rock'n'Roll-Attitüde von innen heraus stabilisierte. Auf Hits wie I Can't Get No Satisfaction, der 1965 in UK und den USA ganz oben landete, lieferte sein Backbeat die unsichtbare Landkarte, nach der Gitarren und Stimme navigierten. Neben Stadiontouren wohnte Watts auch im Jazz. Charlie Watts and his Big Band zeigte, wie ernst er seine Herkunft nahm. 2006 erkannte die Fachwelt das, indem sie ihn in die Modern Drummer Hall of Fame aufnahm. Sein Stil wurde Lehrbuch für Schlagzeuger, die Drive mit Geschmack verbinden wollten. Und privat? Ein zurückhaltender Typ in einer Band, die Lärm liebte. Das machte ihn nur faszinierender. Er blieb an Bord, Jahrzehnt für Jahrzehnt, bis das Alter kam. Am 24. August 2021 verließ Charlie Watts ein Londoner Krankenhaus, 80 Jahre alt. Die Stones setzten mit Steve Jordan die Reise fort, aber etwas von jener stillen Autorität war unwiederbringlich verloren. Für einen Mann, der nie laut schreien musste, um gehört zu werden, der Groove bleibt. Und jetzt, zur Erinnerung an diesen Puls, Paint It Black.

Mein Verhältnis zu Behörden war nicht immer ungetrübt, was allein nur daran lag, dass man nicht kann, was man nicht übt. Heute gehe ich weltmännisch auf allen Ämtern ein und aus, schließlich bin ich auf den Dienstwegen so gut schon wie zu Haus.

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Tja, sagte der Herr am Schreibtisch, alles, was Sie wollen, nur, ich bin hier Vertretung, der Sachbearbeiter ist zur Kur. Allenfalls könnte ich Ihnen, wenn Ihnen das etwas nützt, die Broschüre

Aries schützt. Aber fragen Sie mal den Pförtner, man sagt, der kennt sich hier aus. Und das tat ich dann, ach bitte, wo bekommt man hier im Haus eine Antragsformulierung, die die Nichtigkeit erklärt? Für die Vorlage der Gültigkeit, halt, das war verkehrt, dessen Gültigkeitsbehörde im Erteilungszustand liegt. Naja, Sie wissen schon, so ein Zettel, wissen Sie, wo man den kriegt? Da sind Sie hier ganz und gar verkehrt. Am besten ist, Sie gehen zum Verlegungsdienst für den Bezirksbereich Parkstraße 10. In die Abwertungsabteilung für den Formularausschuss. Bloß beeilen Sie sich ein bisschen, denn um 2 Uhr ist der Schluss. Dort bestellen Sie dann dem Pförtner einen schönen Gruß von mir. Und dann kriegen Sie im 2. Stock rechts Z.

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In der Parkstraße 10 sagte mir der Pförtner, ach, zu dumm, die auf 104 stellen seit 2 Wochen auf Computer um. Und die Nebendienststelle, die sonst Härtefälle betreut, ist seit 11 Uhr zu, die feiern da ein Jubiläum heut. Frau Schibrowski ist auf Urlaub, tja, da bleibt ihnen wohl nur, es im Neubau zu probieren. Vielleicht hat die Registratur

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Freundlich hob mich der Aktenbote auf seinen Aktenkarren und schob mich behutsam durch die Flure, spendete mir Trost und Mut. 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Würden Sie mal kurz aufstehen? Sie sitzen nämlich gerade drauf. Es sind Posten alter Formulare. Die gehen ans Oberverwaltungsamt zurück. Da sollen die jetzt eingestampft werden. Das sind diese völlig überflüssigen Anträge auf Erteilung eines Antragsformulars.

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2: Hier ist Stefan am Mikrofon. Willkommen zu den Nachrichten. Die US-Regierung will künstliche Intelligenz strenger prüfen. Präsident Donald Trump hat eine Verordnung unterzeichnet, nach der große Unternehmen ihre leistungsstärksten Modelle freiwillig staatlichen Sicherheitstests unterziehen sollen, 30 Tage vor Markteinführung. Finanz-, Verteidigungs- und Heimatschutzministerium sollen dazu Vereinbarungen mit Entwicklern wie Google, OpenAI und Anthropic treffen. Hintergrund sind wachsende Sorgen in Washington. Die Einigung von EU-Staaten, Kommission und Parlament verschärft Abschieberegeln. Rückkehrzentren in Drittstaaten und eine verlängerte Abschiebehaft bis zu 24 Monate sollen Rückführungen erleichtern. Befürworter wie Berichterstatter Malik Azmani, EU-Kommissar Magnus Brunner, EKR und Unionspolitiker, hoher Innenminister Alexander Dobrindt, sehen mehr Kontrolle und Abschreckung. Kritiker aus Sund.de, Grünen, Linken sowie NGOs, Ärzte ohne Grenzen, warnen vor einer erbarmungslosen Abschiebepolitik, Verletzung von Grundrechten, Auslagerung staatlicher Verantwortung und mangelndem Zugang zu Rechtshilfe in externen Zentren. Deutschland sucht Partnerstaaten, Dobrindt rechnet mit Vereinbarungen noch 2024, während SPD und Fachleute Umsetzbarkeit bezweifeln und auf mögliche gerichtliche Prüfungen hinweisen. Die Debatte bleibt polarisiert zwischen Ordnungspolitik und Menschenrechtsbedenken. Westerland auf Sylt. Nach dem Einsturz eines Betonvordachs an einem Wohn- und Geschäftshaus am Montagabend laufen die Aufräumarbeiten. Das Vordach war wenige Meter vom Hauptstrand entfernt auf den Bürgersteig gestürzt. Verletzt wurde nach Angaben der Polizei niemand. 4 von insgesamt 6 Geschäften im Gebäude blieben am Dienstag wegen zerstörter Schaufenster geschlossen. Händler fürchten mitten in der Saison um ihre Existenz. Die Stromversorgung war teils nur über Notstrom gesichert. Wer für Schäden aufkommt, ist noch unklar. So viel zu den Nachrichten. Wie wird das Wetter, Molly? Am Sonntag überwiegend wolkig bis trüb, stellenweise leichter Regen oder Nieselregen, vor allem von Nordwesten bis Südosten, Lichtblicke am ehesten im Osten, nachmittags auch im Westen, Höchstwerte 4 bis 14 Grad, Wind meist schwach aus Westen, zeitweise mäßig mit frischen Böen im Westen, in der Nacht gebietsweise Regen, lokal Nebel, Tiefstwerte 3 bis 8 Grad, im Schwarzwald und Allgäu um 1 Grad. Montag neblig trüb mit Nieselregen 5 bis 13 Grad. Dienstag öfter Regen 6 bis 15 Grad. Pack deinen Schirm. Und

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Hallo Helgoland. 20 nach Mitternacht. Carleen Carter mit Every Little Thing. Wir schalten den Kopf jetzt aber lieber ab und lassen uns einfach entspannt auffangen. Hier ist Newton Faulkner mit Dream

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Die US-Armee hat nach eigenen Angaben einen Öltanker beschossen, der trotz einer von Washington verhängten Blockade einen iranischen Hafen anlaufen wollte. Ein Kampfflugzeug setzte die unter botswanischer Flagge fahrende, unbeladene Lexi nahe der Insel Schach mit einer Rakete außer Gefecht. Angaben zu möglichen Opfern machte CENTCOM nicht. Es ist das sechste aufgehaltene Schiff seit Mitte April. Israels Regierungschef Benjamin Netanyahu hat für den von Hisbollah-Angriffen betroffenen Norden seines Landes Hilfen von insgesamt 20 Milliarden Schekel, rund 6 Milliarden Euro, angekündigt. Das Geld soll unter anderem für 1.800 neue und 500 renovierte Schutzräume eingesetzt werden. Bei neuen israelischen Angriffen im Libanon starben laut Gesundheitsministerium 5 Menschen, 48 wurden verletzt. Findorf richtet am Sonntag, dem 14. Juni, erneut die Klappstau-Regatta aus. Start ist um 12.30 Uhr auf dem Findorfer Sportplatz. Die ersten Kanus werden gegen 14.30 Uhr im Torfschiffhafen erwartet. Die Siegerehrung ist für etwa 17.30 Uhr geplant. Teams bewältigen eine Wettkampfstrecke mit Aufgaben, erhalten garantiert einen Preis. Zusätzlich werden das originellste Outfit sowie festlich geschmückte Brücken der Anwohner entlang des Kanals prämiert. Und jetzt geht es weiter mit dem Wetter. Molly, bitte! Am Sonntag überwiegend wolkig bis trüb, stellenweise leichter Regen oder Nieselregen, vor allem von Nordwesten bis Südosten, Lichtblicke am ehesten im Osten, nachmittags auch im Westen, Höchstwerte 4 bis 14 Grad, Wind meist schwach aus Westen, zeitweise mäßig mit frischen Böen im Westen, in der Nacht gebietsweise Regen, lokal Nebel, Tiefstwerte 3 bis 8 Grad, im Schwarzwald und Allgäu um 1 Grad. Montag neblig trüb mit Nieselregen 5 bis 13 Grad, Dienstag öfter Regen 6 bis 15 Grad.

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